0: das Dschungelcamp. Ich bin ein Star, holt mich hier raus. Nicht alles echt, oft tränenreich. Teil 2 zum Thema, was sagen die Sterne?
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2: Löwe, wer angibt, hat mehr vom Urwald. Er hält sich hier für den König der Tiere. Dabei gibt es im Dschungel gar keine Löwen. Und so hofft die Großkatze vergeblich auf Sonderbehandlung wie Palmblattwedeln oder Luxusfutterrationen. Wenn der nun Starallüren herauskehrt, dann macht ihm das Leben Termitenfeuer unterm Hintern. Und seine Käfer muss er auch selber poolen. Jungfrau. Unsaubere Methoden. Wie die Jungfrau zum Kinde ist der Hygienefanatiker in ganz andere Umstände gekommen, als er sich bei der Buchung des Natururlaubes ausgerechnet hat. Die kritische Nörgelei fängt bei der mangelnden Reinlichkeit an und hört nicht auf, bis mit jeder Unzulänglichkeit des Dschungelalltags systematisch aufgeräumt ist. Waage. Niedrige Ekelschwelle. Igitt, wie unappetitlich die Waage solche Wuseleien findet, die man mit manikürten Fingernägeln sowieso nicht anfassen mag. Vom Verspeisen ist gar nicht zu reden. Heuschrecken an Fliegenschiss auf Blätterteller könnte man ihr in einem stilvollen Ambiente ja vielleicht servieren, aber doch nichts, was mit dem Bauch im Schmutz gekrochen ist. Skorpion. Die Schlange im Schlafsack. Wer so unverfroren im reptilienverseuchten Sumpf tief gründelt, den graust es wohl vor gar nichts. Weil er gerne giftige Machtspielchen wie Stich oder Stirb veranstaltet, geht ein Skorpion mit Vipern, Natter und anderen Lebensbedrohlichkeiten ins Bett. Aber meistens endet die gemeinsame Nacht tödlich für das Getier.
0: Die letzten 4 Sternzeichen nach Elton John, Nikita.

0: Bitte schön, nach Elton John die letzten 4 Sternzeichen zum Thema Dschungelcamp.
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2: Schütze. Super Survival. Vielleicht hilft positives Denken ja auch gegen Tropenkrankheiten, Krötengift oder Würgeattacken. Auf jeden Fall findet der Schütze alles Oberklasse im Unterholz und überlebt fast immer. Das Größte sind für ihn Elefanten, Urwaldriesen oder übermäßig farbenprächtige Vögel. Je bunter und fremdartiger das Abenteuer, desto besser. Steinbock. Ein Bett im Dornfeld. Wer eine feste Schale hat, braucht kein weiches Lager. Steinböcke ziehen einfach klare Grenzen aus lianengestrickten harten Matten zwischen sich und dem kratzigen Gestrüpp. Zur Sicherheit stellen sie den wilden Tieren nachts Jagdverbotsschilder vor die gierigen Nasen. Pff, als ob die Lust auf so einen trockenen Knochen hätten. Wassermann. Spinnen für Spinner. Der begnadete Erfinder macht die Dschungelbewohner mit seinen wirren Ideen ganz kirre. Er baut selbstreinigende Toiletten aus Mistkäfern, hält sich Flugfrösche wegen der Frischluftbewegung und vernetzt mit gesponnenen Fäden von Baum zu Baum eine Hängeschaukel. Wassermänner haben das gewisse Etwas eben auch im Urwald. Fische. Der mit dem Krokodil schwimmt. Urwaldmärchen wie aus Tausend und einer Dschungelnacht mit farbigen Nebelregenbogen, verwunschenen Lichtungen und einem Meer traumhafter Orchideenblüten möchten Fische erleben. Sie ernähren sich von Luftwurzeln und Liebe, Beeren oder Früchten, damit sie keinem Tierchen etwas zuleide tun. Umgekehrt klappt das leider nicht immer.
0: Nächsten Sonntag ein neues Horoskop.

Liebe ist alles. Mehr kann man eigentlich nicht sagen. Mehr muss man nicht sagen. Denn das war's für heute. Hab eine feine Woche. Bis nächsten Sonntag. Ich bin raus. Gutes Nächtle.

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1: Das ist jetzt Silbermond mit Eisefahren.

0: Grüßt euch hier auch alle neu zugeschalteten Hörer hier zu meiner Sendung. 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
1: Das ist jetzt Thunder-Promo mit Sehnsucht und Schmerz.
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1: Und danach habe ich hier Elektra mit Augen der Sehnsucht.
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4: Im Studio Holger Dilk, schönen guten Morgen. Aller guten Dinge sind wohl doch manchmal drei. Im dritten Spiel unter Bundestrainer Jürgen Klopp hat die DFB-Elf den ersten Sieg gefeiert. Gegen Serbien setzten sich die Deutschen im Nations League-Heimspiel in München mit 2:0 durch. Torschütze Florian Wirtz sagte nach dem Spiel im ZDF:
5: Es hat unheimlich viel Spaß gemacht. Ich glaube, jeder Einzelne hat heute alles auf den Platz gelassen, dem Matchplan einfach nachgegangen und ja, eigentlich fast alles richtig gemacht heute.
4: Am Sonntag geht es dann im letzten Spiel dieser Länderspielpause wieder gegen Griechenland. Das Hinspiel vergangenen Sonntag hatte Deutschland ja verloren. Am wieder aufgelegten Tankrabatt scheiden sich die Geister, das zeigt der neue ARD-Deutschland-Trend, Jana Klonikowski.
6: Demnach ist knapp die Hälfte der Deutschen für den Tankrabatt, fast genauso viele sind dagegen. Seit gestern gilt ja wieder eine Steuersenkung auf Benzin und Diesel und die hat sich auch gleich an den Tankstellen gezeigt. Laut ADAC sind die Preise im Schnitt um etwa 15 Cent je Liter gesunken. Wirtschaftsexperten kritisieren den Tankrabatt weiter als zu teuer und zu wenig zielgerichtet. Auch 3/4 der Deutschen sagen im ARD-Deutschland-Trend, die Bundesregierung müsse mehr im Kampf gegen hohe Energiepreise tun.
4: Konzerte, Bürgerfest, Mitmachaktionen. Der Tag der Deutschen Einheit wird in diesem Jahr in Bremen gefeiert. Heute Nachmittag startet das große Bürgerfest. Morgen steht dann der offizielle Festakt an. Dazu wird auch die geballte Politprominenz in Bremen erwartet. Drohnen sollen bei der Bundeswehr bald eine größere Rolle spielen. Verteidigungsminister Pistorius hat ein eigenes Drohnenregiment angekündigt. Die Einheit mit bis zu 600 Kräften soll im Laufe des kommenden Jahres aufgebaut werden und mit Drohnen Reichweiten von bis zu 500 Kilometern abdecken. Der Bundesgerichtshof hat die Preiserhöhung von Amazon Prime vor 4 Jahren für unwirksam erklärt. Der Online-Riese hätte das Abo nicht einfach ohne Zustimmung teurer machen dürfen, so die Richter. Für Kunden, die schon vor September 2022 Prime hatten, gelten jetzt erst einmal die alten Preise.
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7: Mit KI-Support. Viele Wolken gibt es heute Morgen. Ab und zu kann auch mal etwas Regen dabei sein. Später wird es dann weniger und zum Abend lockert es stellenweise auf. Dazu sind heute Höchstwerte von 17 bis 23 Grad drin. Morgen startet es oft mit Nebel, der sich teils nur langsam verzieht, danach meist trocken und freundlich, maximal 24 Grad.

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0: Remember Then mit Show Wadi Wadi war der Opener meiner Sendung
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0: Freitag. Freitag. Ihr wisst, das ist der Freitag in der Woche. Genau. Warum? Ja, sage ich euch. Weil ihr mich 2 Tage nicht ertragen müsst, ne? Ist das nicht ein Grund zur Freude? Hä? Der zweite Oktober ist heute 2026. Ihr hört wie immer die Sendung Der Morgen mit Gernot. Die gibt's montags bis freitags immer live von 6 bis 9 Uhr und nicht live mitten in der Nacht von 3 Uhr bis 6 Uhr ran immer als Wiederholungssendung vom Vortag. Auch diese Sendung wird wiederholt dann am Montag früh um 3. Ihr Lieben, zur vollen Stunde ist meine, also generell ist meine Sendestunde ja strukturiert, so gehört sich das, in einem Radiosender, ne, sehr klar. Zur vollen Stunde hört man mal Nachrichten, Sport und Wetterbericht in kompakter Variante, dann in der 20. Sendeminute ein kleiner Beitrag, um 20:30 gibt's die Wetteraussichten und 20:50 gucken, wer wir heute Purzeltag hat, sprich Geburtstage des Tages von Leuten, die man eigentlich kennen könnte, sollte, möchte. Des Weiteren, mein Fairness-Filter, den kennt ihr ja seit Jahren, bedeutet, ich spiele meinen deutschsprachig gesungenen, gefolgt von einem

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0: Willem, nie wieder Alkohol. 6 Uhr und 12 Minuten. 3 Minuten vor 6:45 haben wir es in der Zwischenzeit. Jetzt habe ich noch einen schönen Oldie. Und zwar von Ree Paterson, ja, Corinna, Corinna. Ja? Die deutschen Varianten heißen übrigens alle Corinna, Corinna. Die englische Originalfassung von Ree Paterson heißt Corinna, Corinna. Das ist der feine Unterschied. Klein, aber fein.
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0: Bree Peterson und Corinna um 6 Uhr und 15 Minuten, Viertel 7 haben wir es oder auch Viertel nach 6 genannt. Dahlia Lavi singt jetzt eine schöne Nummer, das bleibt immer ein Geheimnis. Ja, die habe ich auch ganz gerne im Programm. Und das Original ist übrigens aus dem Französischen von Gérard Lenormand oder so heißt der. La Ballade de Jean Hooray oder irgendwie so. Das ist Französisch, ich kann das nicht. Da erwähnt es doch erst gar nicht. Okay, das Original stammt von einem französischen Interpreten. Geht doch, geht doch.
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0: Dalia Lavi, das bleibt immer ein Geheimnis. 6 Uhr und, gleich 20 Minuten. Ne? Ein paar Sekündchen fehlen noch, dann aber es 10 Minuten vor 6:30. Jetzt gibt's den versprochenen Beitrag und dann schöne Mucke aus den 80ern. Real Life und Catch Me, I'm Falling.
1: Schlafend auf der Toilette hat ein 47-jähriger Mann am frühen Freitagmorgen einen Brand in einem Wohnheim überlebt. Während die Feuerwehr alle anderen 10 Bewohner der Unterkunft für Sozialhilfeempfänger im oberbayerischen Fürstenfeldbruck vor den Flammen rettete, saß der arbeitslose Brauer nach Polizeiangaben unbemerkt auf dem Klo. Erst nach dem Ende der Löscharbeiten entdeckten Feuerwehrleute und Polizisten den verschwundenen Bewohner friedlich schlafend auf der Etagentoilette.
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0: Thomas Anders hat den Song auch gesungen. Conny und Jean dann in der deutschen Fassung, Hilf mir, ich lieb dich, und wurden Platz 1 beim Dieter Thomas Heck in der Hitparade. Tatsächlich mit der deutschen Variante. Real Life, Catch Me, I'm Falling. 1983 war es, tatsächlich. Wir bleiben im gleichen Jahr, gehen nur in Deutsch. Ja, da war die neue deutsche Welle unheimlich schwer angesagt. Unter anderem mit Nena, na? Und ihrem Titel Fragezeichen. Den hören wir uns jetzt an und dann gucken wir mal, was das Wetter macht. Mit einem Blick aus dem Fenster oder so ähnlich.
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0: Das Fragenzeichen mit Nena hier in meiner Sendung, der Morgen mit Gernot. 6 Uhr und gleich haben wir es 30, sprich 6:30. Wir hören uns das Wetter an und immer pflege ich auch zu diesem Moment zu sagen, es kann durchaus sein, dass bei dem einen oder anderen Radiosender jetzt gleich eine kurze Werbung zu hören ist. Bei wem nicht, der hat Glück, wie immer, und hört den nächsten Titel. Und der ist diesmal, warte mal, hier ist was faul. Life is Life. Das muss weg. Da steht Schnickschnack hinten mit dran. Das muss ich dann mal ändern. Ändere ich aber jetzt erstmal sofort für temporär. Für temporär. Aber richtig muss ich es dann auch nochmal ändern. So. Haben wir. Kaoma mit Lambada. Hören wir uns an danach. Aber erst das Wetter.
1: Mit KI-Support. Viele Wolken gibt es heute Morgen. Ab und zu kann auch mal etwas Regen dabei sein. Später wird es dann weniger und zum Abend lockert es stellenweise auf. Dazu sind heute Höchstwerte von 17 bis 23 Grad drin. Morgen startet es oft mit Nebel, der sich teils nur langsam verzieht, danach meist trocken und freundlich, maximal 24 Grad.

0: Man muss natürlich aufpassen, wie man das Ding ansagt. Ja? Der Titel heißt richtig Danzcando Lambada. Ne? Der Titel nur Lambada, ohne dem davor, der hört sich ja ganz anders an. Ne? Das war hier der Zweitplatzierte, hätte ich jetzt beinahe gesagt, der Nachfolgesong, ne? Von Kaoma. Wir haben 6 Uhr und 36 Minuten, 6 Minuten nach 6:30. Jetzt haben wir noch einen schnuckligen Song von Niki, immer nur bei dir. Und dann gucken wir mal, wer denn da heute Geburtstag hat. Übrigens, dieser Song, den wir jetzt hören von Niki, den hat der Ibo auch gesungen, ne? In Deutsch. Alles oder nichts. Das originale Englische ist von Colleen Carter, ja? Every Little Thing. Ja? Das ist das englische Original und hier eine deutsche Cover-Variante, aber gar nicht mal schlecht. Und dann, wie schon angekündigt, gucken wir, wer Geburtstag hat.
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Na, gucken wir mal. Gucken wir mal, wer denn heute Geburtstag hat oder hätte. Ne? Paul von Hindenburg, deutscher Politiker und Reichskanzler. Der hätte heute Geburtstag gehabt. Am 2. Oktober 1847 geboren, verstarb er 1934 im Alter.

davon 86 Jahren. Des Weiteren haben wir auf der Pfanne, nee, der will hier Brandmauer, wird er nicht erlernt, hat er Pech gehabt. Das kommt dabei raus, siehste. Der ist ja dann jünger wie ich und hat so eine große Klappe. Na gut, egal, wie auch immer. Sting, kennen wir Sting? Na klar, von Police, ne? Der britische Rockmusiker, Sänger, Bassist und Schauspieler. Der hat heute auch Geburtstag, er wird heute ganze 75 Jahre alt. Und das italienische Power kennt ihr bestimmt auch. Albano und Romina Power, ne? Die Romina, die hat heute Geburtstag. US-amerikanische Sängerin, Schauspielerin, Moderatorin und Malerin, ne? Ach nee, er ist aus Italien, sie ist aus Amerika. Ja, siehst du, das hast du jetzt davon, Gerlot. Die Romina, die wird heute 75 Jahre alt. Guck. Der deutsche Schauspieler und Regisseur Dieter Pfaff, ja, 1947 geboren, verstarb im Alter von 65 Jahren 2013. Der hätte heute auch Geburtstag gehabt. Und wen haben wir noch? Don McLean. Okay, der US-amerikanische Sänger und Komponist wird heute ganze 81 Jahre alt. Und der darf jetzt auch das Geburtstagsständchen singen. Sein durchaus bekanntester Titel ist American Pie. Den ziehen wir uns jetzt rein. Da ist er,

0: Geburtstagskind des Tages, Don McLean und American Pie, hier in meiner Sendung, der Morgen mit Gernot. Wir haben 6 Uhr und 46 Minuten, eine Minute nach 6:45. Nicole, die wäre am liebsten mit dir. Na, bitteschön.
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0: Nicole, am liebsten mit dir. 6 Uhr und 51 Minuten haben wir es, 9 Minuten vor 7. Alvaro Soler ist jetzt dran mit El Mismo Sol.
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0: Alvaro Soler hier in der Sendung Der Morgen mit Gernot. Paola besingt im Country-Stil jetzt die kleine Stadt. Bitte.
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0: 6.54 Uhr haben wir es, 6 Minuten vor 7.

So, noch schnell einen Titel und zwar die Beatles Love Me Too und dann haben wir Nachrichten, Sport und Wetterbericht und dann gibt's die zweite Stunde. Ihr Lieben, schönartig dranbleiben.

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2: Im Studio Holger Dilk. Schönen guten Morgen. Unentschieden, Niederlage und jetzt der erste Sieg für Fußball-Bundestrainer Jürgen Klopp und sein Team im Nations-League-Spiel gegen Serbien setzt sich Deutschland am Abend mit 2:0 durch. Jana Klonikowski.
3: Der deutsche Sieg war hochverdient und hätte durchaus auch höher ausfallen können. Zur Wahrheit gehört aber auch, Serbien war schon der schwächste Gegner bisher. Das Rückspiel gegen Griechenland am Sonntag wird dann wieder ein anderes Kaliber. Dennoch dürfen die Deutschen Rückenwind mitnehmen, um die Niederlage aus dem Hinspiel letzten Sonntag wieder wettzumachen. Und etwas Besonderes gab es gestern Abend auch noch. Celtic-Glasgow-Spieler Mika Bauer ist durch seine Einwechslung zum 1000. Nationalspieler in der DFB-Geschichte geworden.
2: Gute Nachrichten für langjährige Amazon Prime-Kunden. Der Bundesgerichtshof hat eine Preiserhöhung von vor 4 Jahren für unwirksam erklärt. Warum und was das bedeutet, Gisa Weber.
4: Das heißt, wer das Abo vor September 2022 hatte, zahlt erst einmal den Preis, der vor der Erhöhung galt. Konkret sind das 69 statt aktuell rund 90 Euro. Aber Amazon will das bald wieder anpassen, diesmal aber mit Zustimmung. Genau das war nämlich damals das Problem. Amazon hatte einfach so den Preis erhöht. Für den BGH verstößt das gegen geltendes Recht. Ob es auch Geld für die Zeit seitdem zurückgibt, muss in einem anderen Verfahren geklärt werden. Betroffene können grundsätzlich eine Rückzahlung fordern.
2: Am wieder aufgelegten Tankrabatt scheiden sich die Geister. Laut ARD Deutschland Trend hält knapp die Hälfte der Deutschen ihn für richtig. Fast genauso viele finden ihn falsch. Der Tankrabatt gilt seit gestern wieder. Die Spritpreise sind zunächst auch entsprechend gesunken. In Europa werden russische Sabotageaktionen in den kommenden Monaten wohl noch eine größere Rolle spielen. Davon gehen europäische Sicherheitsbehörden aus, berichtet Welt am Sonntag. Die Experten rechnen damit, dass es noch mehr Angriffe geben wird, auch in Deutschland. Konzerte, Bürgerfest, Mitmachaktionen. Der Tag der Deutschen Einheit wird in diesem Jahr in Bremen gefeiert. Heute Nachmittag startet das große Bürgerfest. Morgen steht dann der offizielle Festakt an. Dazu wird auch die geballte Politprominenz in Bremen erwartet.
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5: Mit KI-Support. Viele Wolken gibt es heute früh und Richtung Süden kann am Vormittag auch mal etwas Regen dabei sein. Später wird es dann trockener und zum Abend lockert das Ganze auf. Im Westen startet der Tag erstmal neblig. Dazu liegen die Höchstwerte bei 17 bis 23 Grad. Morgen nach Nebel am Morgen meist sonnig und trocken, maximal bis 24 Grad.

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0: Die Liebe ist ein seltsames Spiel, sang Connie Francis das Ding auch in Deutsch und hier in der englisch aufgenommenen Variante. Everybody's Somebody's Fool war der Opener der zweiten Stunde meiner Sendung.
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0: Da ist er, der Wohlersehnte, ja, sehnsüchtig ersehnte, das müssen wir nochmal üben, gerne. Freitag, der 2. Oktober 2026, ihr hört die Sendung Der Morgen mit Gernot, das ist meine Wenigkeit, der hier sitzt hinter den beiden Mikrofonen und sich freut, euch Dufte aus den Betten zu holen. Und das montags bis freitags live von 6 bis 9 und unlive von 3 Uhr in der Nacht bis 6 Uhr ran immer als Wiederholungssendung vom Vortag. Diese hier hört man dann am Montag früh. Zur vollen Stunde gibt's Nachrichten, Sport und Wetterbericht in kompakter Variante, wie sie's gehört. In einer Radiosendung, dann in der 20. Sendeminute ein kleiner Beitrag um halb die Wetteraussichten und 10 nach halb gucken wir, wer heute Geburtstag hat. Die musikalische Ausrichtung findet mehrheitlich statt in den 50er, 60er, 70er und 80er Jahren, wobei es immer wieder mal einen kleinen Blick über den Tellerrand gibt, nach links und nach rechts raus, ne? Also ja, es gibt dann schon mal, vorige Woche zum Beispiel habe ich Freitag die nagelneuen Titel von Wolfgang Petri gespielt von seinem neuen Album. Das kommt dann schon mal vor, aber mehrheitlich aus diesen 4 Jahrzehnten. Und das in Deutsch und Nicht-Deutsch. Immer im Wechsel und dazwischen, na klar, die aktuelle Uhrzeit. 7 Uhr und 8 Minuten haben wir es, 8 Minuten nach 7. Und nach Connie Francis in Englisch hören wir was Deutsches mit Phil und John. Die beiden Haudegen, hätte ich jetzt beinahe gesagt, die standen auch damals schon beim Dieter Thomas Heck in der Hitparade auf der Bühne und haben Marina geschmettert. Und das tun sie jetzt auch. Ich freue mich, dass ihr da seid und wir zusammen Kaffee schlürfen. Moin, danke fürs Einschalten.

0: Rocco Granada hat das Ding auch geschmettert. Ah, und viele, viele, viele, viele andere. Hier die Variante von Phil und John. Ja, die sehr provokant damals in der Hitparade beim Dieter Thomas Heck aufgetreten sind. Aber das war damals so ein bisschen gewagt. Heute lächelt man drüber, was die da so gemacht haben, alles. Nicht so schlimm, nicht so schlimm, alle nicht so schlimm. 7 Uhr und 12 Minuten, in der Zwischenzeit 3 Minuten vor Viertel 8. Die Andrea True Connection, die singt jetzt More, More, More. Guck an.
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0: Musik aus der guten alten Disco-Ära, ja, der ist immer noch Nachtrauer. Alles kommt wieder, ja, sämtliche Genre sind irgendwann wieder mal zu hören und kommen wieder. Aber die Disco-Mucke, so mit den Bee Gees und hier so mal zum Beispiel, Andrea True Connection, gib it nicht. Schade, schade, schade. More, more, more. 7:15, ganz genau 7:45 oder 7:15 genannt. Roland Kaiser besingt jetzt The Sun Ain't Gonna Shine Anymore. Gefühle gehen manchmal vorbei. Hat er gemobst, war? Vor den Walker Brothers, meines Erachtens. Die Flippers haben auch eine deutsche Variante gesungen. Ja, ja, die Walker Brothers sangen das Ding im Original. Hier mal in der Variante mit Roland Kaiser. Gleich in wenigen Sekunden geht's los.
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0: Ein Riesenhit der Walker Brothers und hier in der Roland-Kaiser-Variante. The sun is gonna shine anymore. Gefühle gehen manchmal vorbei. 7 Uhr und 20 Minuten. In der Zwischenzeit 10 Minuten vor 7:30 haben wir's. Ihr wisst, bei mir in der Sendestunde gibt's in der 20. den Beitrag und dann, was gibt's Schönes musikalischerseits? Oh, guck mal an, Michael Jackson, The Way You Make Me Feel. Lange nicht gehört, aber erst der Beitrag.
1: Einst gebaut, um die Stärke des sozialistischen Systems zu demonstrieren und das DDR-Fernsehen störungsfrei zu verbreiten, ist der Berliner Fernsehturm auch heute noch das höchste Gebäude Deutschlands. Ein 368 Meter hohes Bauwerk mit vielen Namen, den bislang hat sich keiner so richtig durchgesetzt. Die Kugel des Fernsehturms sollte an die sowjetischen Sputnik-Satelliten erinnern, um die Überlegenheit des Kommunismus zu betonen. Daher schien sie, die DDR-Führung auch schon den Namen Spree-Sputnik geeignet zu haben. Doch dann das. Der US-Amerikaner Armstrong und Aldrin landeten 1969 auf dem Mond und beendeten die Moskauer Vorherrschaft im All. Für die Eröffnung des Turms am Alexanderplatz musste ein neuer Name her. Telespargel zum Beispiel, den erfanden die DDR-Offiziere allerdings ohne Erfolg. Er setzte sich ebenso wenig durch wie die vom Volk geschaffenen Spitznamen Pionierkeule oder St. Walter in Anlehnung an Walter Ulbricht. Die meisten Berliner nennen den Fernsehturm einfach Fernsehturm.
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0: Der King of Pop, Michael Jackson, The Way You Make Me Feel. Ja. Wir haben 7 Uhr und 27 Minuten, 3 Minuten vor 7:30. Führen wir noch einen schnuckligen Song und dann gucken wir uns das Wetter an. Linda Feller mit 1000 Smileys. Ja, ein relativ aktueller Song von ihr.
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0: Das ist ihr nagelneuer Titel, ja, ihr letzter rausgekommener, hätte ich jetzt beinahe gesagt. 1000 Smileys. Linda Feller, die Country Queen aus deutschem Lande. Wir haben es 7:30 Uhr, ganz genau 7:30, sprich Halbzeit meiner kompletten Sendung, der Morgen mit Gernot. Wir hören die Wetteraussichten jetzt gleich und ein paar Verbrauchertipps und dann gibt's entspannte Mucke zum Kiffen. Zum was? Naja, ihr wisst schon, da ist ja jetzt legal, kann man ja drüber sammeln. Ich bin und bleibe Nichtraucher. Da kannst du ein paar Kekse essen, Gernot. Nee. Die bekommen meinem Leib nicht. So, geht also auch nicht. Und somit lasse ich das komplett bleiben, da, mit dem Zugedröhne. Ja, Bob Marley und The Wailers singen Could You Be Loved. Aber erst das Wetter.
1: Mit KI-Support. Viele Wolken gibt es heute früh und Richtung Süden kann am Vormittag auch mal etwas Regen dabei sein. Später wird es dann trockener und zum Abend lockert das Ganze auf. Im Westen startet der Tag erstmal neblig. Dazu liegen die Höchstwerte bei 17 bis 23 Grad. Morgen nach Nebel am Morgen meist sonnig und trocken, maximal bis 24 Grad.

Dann gucken wir mal. Gucken wir Paul von Hindenburg, der deutsche Politiker und Reichskanzler. Der hätte heute Geburtstag gehabt. 1934 starb er im Alter von 86 Jahren. Geboren wurde er 1847. Des Weiteren, der US-amerikanische Schauspieler und Entertainer von den Marx Brothers, ja, Groucho Marx, der hätte heute auch Geburtstag gehabt, verstarb mit

1977 im Alter von 86 Jahren. Des Weiteren, gucken wir. Nee, den hier nicht, der will ja nicht. Ah, hier. Vorige Stunde hatten wir auch den Titel gehört. Don McLean. Der US-amerikanische Sänger und Komponist, ja, der wird heute 81 Jahre alt. Haben wir gehört, vorige Stunde American Pie. Dann der deutsche Schauspieler und Regisseur Dieter Pfaff. Ja, der hätte heute auch Geburtstag gehabt. 2013 ist er verstorben mit 65 Jahren. Dann haben wir noch Sting auf der Pfanne. Ja, auf der Agenda der Geburtstagskinder des Tages. Er wird heute ganze 75 Jahre alt. Der britische Rockmusiker, Sänger, Bassist und Schauspieler. Ne? Kennen wir von der Formation Police unter anderem. Ne? Und Romina Power, ja, die US-amerikanische Sängerin, Schauspielerin, Moderatorin und Malerin. Und ehemalige Ehefrau von Albano. Ja, das Gesangsduo kennt man ja, Albano und Romina Power. Sie wird heute 75 Jahre alt. Herzlichen Glückwunsch dafür. Singen können Sie jetzt auch nochmal. Nee, Quatsch, wir machen das mal andersrum. Wir werden mal die Albano nächste Stunde spielen. Wir werden mal jetzt lieber den Sting spielen lassen. Ja, genau. Der Sting von Police. Da. Kennen wir das noch aus den 80ern? Nicht? Nee? Na gut, dann hört es euch einfach nochmal an.

0: The Police, beziehungsweise Sting ist ja in der Formation mit drin gewesen, ne? Heute Purzeltag. Genau, Geburtstagskind des Tages. Da, du, du, du, da, da, da. Ja, ich kann mich noch entsinnen, wie Otto Walkes da, ja, so eine Comedy-Variante draus gemacht hat, in seinen Gags mitverarbeitet hat. Naja, und warum auch nicht? Das ist ja der Comedy-Stars ihr Brot, ne? Wenn sie also bekannte VIPs durch den Kakao ziehen können. Okay, 7:47, 2 Minuten nach 7:45 haben wir es in der Zwischenzeit. Uwe Busse habe ich sehr oft im Programm, weil er es drauf hat, Musik zu schreiben. Ne? Mit weit über 1000 Titel, die auf sein Konto gehen. Ne? Nicht nur für sich, sondern für viele, viele andere seiner Mitstreiter schreibt er die Mucke. Das geht vorbei, hören wir jetzt von ihm. Gleich in wenigen Sekunden.
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Da gibt es ein schönes Video von, kann man sehen bei der großen Plattform mit dem Y vorne. Ihr wisst schon, genau, die da, richtig. Das geht vorbei. Uwe Busse, liebe Grüße nach Bad Arolsen. Ja, ja, ja, also ein riesen Ponderosa. Ich möchte in meinem Studio sein bei ihm. Mal gucken oder die Regler rumspielen. Das wäre so mein Ding, tatsächlich. Naja, ihr Lieben, wir haben es 7:52 Minuten, 8 Minuten vor 8. Eddie Grant ist angesagt und er singt einer seiner bekanntesten Songs, I Don't Wanna Dance. Na, bitteschön.

0: Der Eddie Grant mit seinem Song I Don't Wanna Dance. So, einen schnuckligen Song habe ich noch, einen. Und dann gehen wir in die 8 Uhr Nachrichten. Und ihr wisst ja, alle guten Dinge im Leben sind drei. Darum gibt es 3 Stunden der Morgen mit Gernot. Und zur letzten Stunde möchte ich euch auch sehr gerne und herzlichst einleiten. Wird Zeit, dass es Wochenende ist. Ja! Ja, ihr werdet leiden die nächste Stunde. Überhaupt die Idee. Ich lass euch leiden. Los, steht stramm. Und Gernot? Es ist schlimm. Ich frage euch trotzdem nicht, was ich im Kaffee habe. Dann wollt ihr es ja auch. Nein, alleine konsumieren macht Hai. Richtig, die Spider Murphy Gang. Ich grüße alle und den Rest der Welt. Hören wir noch bis ran an die Nachrichten, an die 8 Uhr Nachrichten. Und wie immer der Spruch, bleibt schön dran oder andersrum, dranbleiben. Ja, richtig schön, so mit so einem 7-Stream. Ne? So, genau, Befehlston.
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0: die Zeit. Es ist 8 Uhr. 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
2: Im Studio Holger Dilk. Schönen guten Morgen. Erster Sieg für die Fußballnationalmannschaft unter Bundestrainer Jürgen Klopp. Im Nations League-Spiel gegen Serbien gab es einen 2:0-Erfolg. Ob damit auch eine Trendwende geschafft ist, kann sich am Sonntag zeigen. Dann geht es wieder gegen Griechenland. Gegen die hatte die DFB-Elf ja vergangene Woche verloren. Zum anstehenden Spiel sagte Klopp im ZDF.
3: Ja, das ist natürlich ein anderes Spiel. Ich habe gehört, Stadion wird ausverkauft sein. Ich glaube, besonders viele Deutsche werden es nicht dabei sein. Also es wird eine hitzige Atmosphäre. Aber der nächste Entwicklungsschritt, wir lernen ja, wir lernen, performen unter Stress. Und ich glaube, das wird stressig.
2: Am wieder aufgelegten Tankrabatt scheiden sich die Geister, das zeigt der neue ARD-Deutschland-Trend, Jana Klonikowski.
4: Demnach ist knapp die Hälfte der Deutschen für den Tankrabatt, fast genauso viele sind dagegen. Seit gestern gilt ja wieder eine Steuersenkung auf Benzin und Diesel und die hat sich auch gleich an den Tankstellen gezeigt. Laut ADAC sind die Preise im Schnitt um etwa 15 Cent je Liter gesunken. Wirtschaftsexperten kritisieren den Tankrabatt weiter als zu teuer und zu wenig zielgerichtet. Auch 3/4 der Deutschen sagen im ARD-Deutschland-Trend, die Bundesregierung müsse mehr im Kampf gegen hohe Energiepreise tun.
2: Drohnen sollen bei der Bundeswehr bald eine größere Rolle spielen. Verteidigungsminister Pistorius hat ein eigenes Drohnenregiment angekündigt. Die Einheit mit bis zu 600 Kräften soll im Laufe des kommenden Jahres aufgebaut werden und mit Drohnen Reichweiten von bis zu 500 Kilometern abdecken. Der Bundesgerichtshof hat die Preiserhöhung von Amazon Prime vor 4 Jahren für unwirksam erklärt. Der Online-Riese hätte das Abo nicht einfach ohne Zustimmung teurer machen dürfen, so die Richter. Für Kunden, die schon vor September 2022 Prime hatten, gelten jetzt erst einmal die alten Preise. Westeuropa hat den heißesten und trockensten Sommer seit Aufzeichnungsbeginn erlebt. Laut EU-Klimadienst Copernicus wurden dabei 17 flächendeckende Hitzetage über 30 Grad gezählt. Der bisherige Rekord waren 11. Zudem ist doppelt so viel Fläche verbrannt wie im langjährigen Schnitt.
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5: Mit KI-Support. Viele Wolken gibt es heute früh und Richtung Süden kann am Vormittag auch mal etwas Regen dabei sein. Später wird es dann trockener und zum Abend lockert das Ganze auf. Im Westen startet der Tag erstmal neblig. Dazu liegen die Höchstwerte bei 17 bis 23 Grad. Morgen nach Nebel am Morgen meist sonnig und trocken, maximal bis 24 Grad.

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0: wem der Titel so ein bisschen bekannt vorkam. Ich will keine Schokolade, ich will lieber einen Mann. Genau, die kleine Unvergessene, ja, mit der ganz großen Stimme, die hat das Ding in Deutsch gesungen, die Trude Herr, ne? Ich will keine Schokolade. Und hier mit Peter Kraus, Percolator, der hat übrigens auch eine deutsche Version davon gesungen, fällt mir gerade ein. Ich will keinen Porsche Turbo. Tatsächlich. Naja, Randy Randolph hat das Ding auch in Englisch von sich gegeben. Hätte, hätte, Fahrradkette, Solo ist hier noch. Hätte der auch und der auch noch und der auch noch. Ist auch eine schöne Melodie, muss man sagen. Herzlich willkommen zur dritten und letzten Stunde meiner Sendung.
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0: Da ist er, der wohlersehnte Freitag. Ja? Ja, ich weiß, manche wissen diesen Freitag auch zu nutzen, indem sie frei haben. Ja, Montage, Arbeiter zum Beispiel, die arbeiten von Montag bis Donnerstag dann immer so 10 Stunden und holen sich den Freitag, den arbeiten die sich raus, dann können sie Freitag zu Hause bleiben. Freitag, sondern am Sonntag haben sie ein längeres Wochenende. Ne? Hätte, hätte, Fahrradkette, da waren wir schon wieder bei der Nummer. Egal, wie auch immer, wir starten zusammen ins Wochenende, jetzt mit der letzten Stunde der Sendung Der Morgen mit Gernot, die es live gibt, Montag bis Freitag von 6 bis 9 und unlive von 3 Uhr in der Nacht bis 6 Uhr ran, immer als Wiederholungssendung vom Vortag. Die hier hören wir dann am Montag, da ist es gerade 5 Uhr und 7 durch. Nee, aber jetzt ist Freitag, wir freuen uns alle aufs Wochenende. Und da ist es 8 Uhr und 8 Minuten, 8 Minuten nach 8 zur vollen Stunde. Wie immer, Nachrichten, Sport und Wetterbericht in kompakter Variante. Dann in der 20. Sendeminute ein kleiner Beitrag. Um halb dann der Wetterbericht. Heute nicht mit Kurt seine Daten, weil Kurt ist auswärts. Er ist weggehüpft. Ab in einen anderen Teich. Das haben wir jetzt davon. Somit gibt's kein Wetter mit Wetterforsch-Kurt aus Berlin-Tegel. Aber 10 nach halb gucken wir, wer heute Geburtstag hat. Musikalischerseits wie immer der stete Wechsel von deutsch in nicht deutsch gesungenem Liedgut und dazwischen die aktuelle Uhrzeit, wie eben erwähnt. Nach Peter Kraus und Percolator in Englisch hören wir was Deutsches von Tekin. Tekin hat mit diesem Song im Grand Prix Eurovision de la Chanson, ich meine, es hatten sogar gewonnen, ne? War das 75 Dingedong? Könnt ihr schon Sinn? Nicht? Achso, da war er nicht auf der Welt, ja? Mann, ihr Jungschen Küken. Egal, wie auch immer, die Nummer Dingedong, die gibt's im Englischen, da, wie gesagt, im Grand Prix Eurovision de la Chanson. Und auch in Deutsch haben sie das Ding eingesungen. Das Ding ziehen wir uns jetzt rein. Und ich stelle mich nochmal vor. Ja? Mach ich? Ja? Nein! Doch! Ich bin hier der Herr an den Reglern. Ich stelle mal jetzt vor und dann singt Tekin. Bitteschön.
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0: heißen die Tichen. Ist klar. Dingedong. Dingedong in Deutsch 8 Uhr und 12 Minuten, 3 Minuten vor Viertel 9 in der Zwischenzeit. Susi ist mal wieder angesagt, Susi Quattro. Und sie besingt den schnuckligen Song Mama's Boy. Warte mal, hier ist was faul. So, der muss hier hin, der muss da hin, der muss da. So funktioniert. Die Elke Best übrigens, ja, Zögling von Gunter Gabriel, die hat das Ding mal in Deutsch eingesungen. Hier das Original mit der Rockröhre Susi Quattro.
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Rockröhre Susi Quattro, Mama's Boy, um 8:16, eine Minute nach 8:45. In der Zwischenzeit die Shorts, ja, sind ja bekannt geworden mit ihrem Titel Comment ça va. Den haben die in mehreren Sprachen eingesungen. In Französisch, in Englisch, in Niederländisch und auch in Deutsch. Und die deutsche Variante, die hören wir uns jetzt an, nach dem Hinweis in

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0: Hier die deutsche Variante von dem Titel, der sie groß gemacht hat. Comment ça va? Die Shorts. Genau. 8 Uhr. 8 Uhr und 20 Minuten haben wir es. 10 Minuten vor 8:30. Das ist der Moment, wo bei mir der kleine Beitrag zu hören ist. Und anschließend gibt es eine englische tolle Variante mit Larry Schuber und Western Union and the Summer. Der Titel ist im Deutschen von ihnen auch eingesungen worden und eigentlich auch bekannter. Ne? Gott sei Dank ist endlich wieder Sommer und hier in der englischen Fassung. Dann merken wir wenigstens nicht die meisten Zuhörer, dass das ein Sommertitel ist. Ob das hier im Herbst zu hören ist. Garnet, für wie doof hältst du deine Hörer eigentlich? Hier ist der Beitrag. Eine Polizeistreife, die am Mittwoch zu einer wilden Schlägerei auf offener Straße gerufen wurde, hat eine Überraschung erlebt. Die Männer, die vor einer Gaststätte mit Fäusten aufeinander zugingen, reagierten anders als erwartet, nämlich völlig perplex. Wie sich zeigte, handelte es sich um Studenten, die im Rahmen ihres Studiums einen Kurzfilm zum Thema Gewalt drehten. Allerdings hatten sie vergessen, eine Drehgenehmigung einzuholen und das zuständige Polizeirevier zu informieren, wie die Polizei am Donnerstag mitteilte. Ihre Inszenierung der fliegenden Fäuste war aber so realistisch, dass ein besorgter Anwohner die Polizei alarmierte.
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0: Larry Schuber und Western Union and the Summer hier in der Sendung der Morgen mit Gernot. Ihr wisst ja, ich lese ja nebenbei so ein bisschen immer, was so da weltpolitisch so passiert. Was lese ich jetzt? Die Co-Vorsitzende da von den Linken in Berlin. Ja. Was hat sie gesagt? Warte, ich muss das genau ablesen. Nicht, dass es dann heißt, der Gernot hat gesagt. Nee. Sie hat gesagt, die fordert die Investoren, so ist richtig, die Investoren auf, die Hauptstadt endlich zu verlassen. Ja, ihr habt richtig gehört, ich habe mich nicht versprochen. Ja? Die Co-Chefin der Berliner Linken, ja, fordert die Investoren auf. Jo. Also ich kauf mir nachher, wenn hier Feierabend ist, einen Spaten und ich buddel den Fetenede wieder aus. Den Mielke auch, Harry Tisch, Horst Sindermann, alle wieder raus. Sie können rauskommen, es ist alles wieder gut. Ihr könnt kommen, ihr kriegt nicht auf der Fresse. Egon Krenz, ja genau. Wie war das? Elvis ist tot, Smokey kann gehen, wir sind die Fans von Sigmund Jähn.
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0: Frank Farian, so muss Liebe sein. Links, links, links, 2, 3, 4, ja. Wir haben eine Staatsratsvorsitzende in Berlin.

0: Frank Farian, so muss Liebe sein, wem die Melodie so ein bisschen bekannt vorkommt, kann ich sagen, im deutlich ruhigeren Rhythmus ist das von den Magic Platters, Smoke It's in Your Eyes. Ah ja, genau. 8 Uhr und 31 Minuten haben wir es, eine Minute nach 8:30. Wir wenden uns jetzt den Wetterdaten zu und ein paar Verbrauchertipps und dann gibt's Falco, The Sound of Music. Aber erst das Wetter.
1: Mit KI-Support. Viele Wolken gibt es heute früh und Richtung Süden kann am Vormittag auch mal etwas Regen dabei sein. Später wird es dann trockener und zum Abend lockert das Ganze auf. Im Westen startet der Tag erstmal neblig. Dazu liegen die Höchstwerte bei 17 bis 23 Grad. Morgen nach Nebel am Morgen meist sonnig und trocken, maximal bis 24 Grad.

Heiko, The Sound of Music um 8 Uhr und 36 Minuten, 6 Minuten nach halb 9. Da machen wir nochmal einen Griff in die Neue Deutsche Welle-Zeit und dann gucken wir mal, wer heute Geburtstag hat. Ne? UKW, kennt ihr ihn noch? Ich bin ja so verschossen in deine Sommersprossen, ja, durch den Grunewald zum Badestrande. Genau, schön war die Zeit, ich hab's

Gucken wir mal, heute ist der 2. Oktober. Schauen wir mal, wer hat oder hätte denn da Geburtstag gehabt? Der deutsche Reichskanzler Paul von Hindenburg, ja, und deutscher Politiker. 1847 ist er geboren, hätte heute Geburtstag gehabt, verstarb 1934 im Alter von 86 Jahren. Des Weiteren haben wir auf der Agenda, nee, den nicht, der will Brandmauer, kriegt auch Brandmauer. Don McLean, der US-amerikanische Sänger und Komponist, der wird heute 81 Jahre alt. Haben wir in der ersten Stunde ihn auch singen lassen, American Pie, einer seiner berühmtesten Songs. Der deutsche Schauspieler und Regisseur Dieter Pfaff, ja, der im Alter von 65 Jahren 2013 verstorben ist, hätte heute

auch Geburtstag gehabt. Und was haben wir vorher Stunde gehört? Na genau, von Police, Sting. Ja, der Sting, der britische Rockmusiker, Sänger, Bassist und Schauspieler, der wird heute ganze 75 Jahre alt. Herzlichen Glückwunsch dafür. Ach, guck mal hier, Xavier Naidoo auch, der deutsche Sänger, der wird heute 55 Jahre alt. Und wer noch? Hier, Romina Power von Albano und Romina Power, die Dame, die US-amerikanische Sängerin, Schauspielerin, Moderatorin und Malerin, wird heute 75 Jahre alt. Und nun lassen wir sie nochmal singen mit dem berühmtesten Song Felicita. Albano und Romina Power, herzlichen Glückwunsch auch allen anderen, die heute Geburtstag haben, und feiert schön. Genau.

0: Albano und Romina Power. Felicita, Geburtstagskind des Tages, die hat heute Geburtstag, die Romina Power. Und nun wenden wir uns langsam dem Geburtstag, den wir morgen ja alle feiern, ne? Der 3. Oktober ist ja offizieller Feiertag und wir feiern die Wiedervereinigung, ne? Da gab es damals dann eine Formation, die nannte sich Durchbruch. Ja? Und die haben dann den Titel, ist das der schnellste Weg zum Kudamm? Ja, so ein bisschen mit ein bisschen Comedy war da mit bei. Ja? Hören wir gleich. Gleich in wenigen Sekunden geht's los.
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0: Ich habe gleich noch einen mauerspezifischen Titel, aber erst hören wir noch schnell den Klassiker von Hello, ne? New York Groove. Und dann wende ich mich dem Thema, ja, 3. bzw. 9. November oder 3. Oktober nochmal zu.
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0: Hello und New York Groove um 8 Uhr und 54 Minuten, 6 Minuten vor 9. Ihr Lieben, ich wünsche euch ein richtig bezauberndes Wochenende. Feiert morgen schön den Tag der Deutschen Einheit. Steht übrigens nichts in den Medien drin bis jetzt. Komisch, wa? Naja, ich habe nichts gefunden. Morgen wahrscheinlich erstmal wieder alles. John F. und die Gropius-Lerschen hatten damals einen Song rausgebracht, der hieß Berlin, Berlin. Deine Stadt kennt keine Mauer, ne? Und da gab es dann eine 9. November-Mix-Variante, als dann die Mauer endlich fiel. Und die Nummer, die ziehen wir uns jetzt rein. Zuvor verabschiede ich mich von euch, sagte ich ja bereits. Viel Spaß ist mit den folgenden Sendungen. Morgen von 8 bis 10 das Radiofrühstück mit Conny und Horst. Nicht vergessen, bei mir auf dem Sender zu hören, 8 bis 10 das Radiofrühstück mit Conny und Horst. Empfehlenswerte Sendung. Diene nach links. Diener nach rechts. Tschüss, tschüss, ihr Lieben. Macht's Schmugge. Euer Gernot aus dem wunderschönen, sonnendurchfluteten Märkisch-Oderland. Bis Montag früh um 6. Schönes Wochenende.
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4: Im Studio Imme Kasten. Schönen guten Morgen. Auf unsere Hilfe könnt ihr weiter zählen. Das hat Kanzler Merz den Ukrainern bei einem Überraschungsbesuch in Kiew erklärt. Dabei versprach er über 1 Milliarde Euro etwa für Ausgaben im militärischen Bereich, aber auch für die Infrastruktur und Energie im Land. Er sagte vor Ort:
5: Wir tun das nicht nur, um die territoriale Integrität der Ukraine zu schützen. Wir tun das zutiefst im eigenen Interesse, denn es geht um Europas Sicherheit.
4: Unterdessen hat der ukrainische Präsident Selenskyj neue Friedensverhandlungen angekündigt. Noch in diesem Monat wollen die Ukraine, Russland und die USA wieder Dreiergespräche führen, sagte er. 7,4 Millionen Menschen. Das

0: Münchner Oktoberfest ist mit einem neuen Besucherrekord zu Ende gegangen. Anne Brauer hat die Einzelheiten dazu.
1: Dieses Jahr hat das Wetter besonders gut mitgespielt und so wurde die bisherige Bestmarke von vor 3 Jahren nochmal um 200.000 Besucher übertroffen. In den vergangenen gut 2 Wochen sind 6,7 Millionen Maß Bier getrunken worden, mehr als im Vorjahr, gerade bei der alkoholfreien Variante. Aber das Plus beim Bier fällt nicht so groß aus wie das bei den Besuchern. Einen Rückgang verzeichnen die Oktoberfestmacher auch. Der ist aber eine gute Nachricht. Der Stromverbrauch ist nämlich deutlich gesunken.
0: Die Nobelpreiswoche startet heute mit der Kategorie Medizin. Das Nobelkomitee verkündet am Vormittag, an wen die Auszeichnung geht. Im Laufe der Woche geht es dann weiter mit Physik, Chemie, Literatur und dem Friedensnobelpreis zum Abschluss am Freitag. Wieder kein Sieg gegen Griechenland für die deutsche Fußballnationalmannschaft. Im Rückspiel in der Nations League-Gruppenphase gab es ein 0:0. Kapitän war erstmals von Anfang an Florian Wirtz. Er sagte nach dem Spiel bei RTL:
2: Ich glaube, es war sehr, sehr viel Gutes dabei. Man darf auch nicht vergessen, dass wir ja erst seit einer Woche zusammen sind. Natürlich wollten wir unbedingt da das Tor machen und hier den Sieg mit nach Hause nehmen. Aber ja, ist natürlich ja jetzt nicht alles schlecht.
0: Damit ist die XXL-Länderspielpause jetzt auch erst einmal vorbei. Für die DFB-Auswahl geht's Mitte November wieder los.
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4: Mit KI-Support. Viele Wolken gibt es heute früh, dazu ab und zu Nebel. Und im Südosten kann auch mal Regen runterkommen, vereinzelt mit einem Gewitter. Später lässt das an den Alpen nach. Insgesamt bleibt es oft trocken, nur im Norden hält sich die graue Ecke länger. Die Höchstwerte liegen heute bei 17 bis 23 Grad. Morgen nach Nebel meist freundlich und trocken, im Norden kommt etwas Regen dazu, maximal 24 Grad.

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0: The Beatles und I Want to Hold Your Hand war der Opener meiner Sendung.
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0: Montag, wir starten zusammen in die neue Woche, der 5. Oktober 2026 und ihr hört wie immer die Sendung Der Morgen mit Gernot, dies Montags bis Freitags von 6 bis 9 Uhr gibt, live und unlive von 3 Uhr in der Nacht bis 6 Uhr ran, immer die Wiederholung vom Vortag. Ah, ja, eben habe ich schon ein bisschen zugehört, wie ich mir ein schönes Wochenende gewünscht habe, ne? Vom Freitag die Sendung. War ein bisschen gemein von diesem Kerl da hinter den beiden Mikrofonen. Macht nichts. Zur vollen Stunde hört er wie immer bei mir die Nachrichten, Sport und Wetterbericht in kompakter Variante, so wie sie es gehört in einer Radiosendung. Dann in der 20. Sendeminute ein kleiner Beitrag um halb die Wetteraussicht nochmal und 10 nach halb gucken wir, wer heute Geburtstag hat. Musikalischerseits wie immer der stete Wechsel von deutsch in nicht deutsch gesungenem Liedgut, dazwischen die aktuelle Uhrzeit, so wie ihr es gewohnt seid, seit über 7 Jahren. 6 Uhr und 8 Minuten haben wir es. 8 Minuten nach 6. Ja, heute gibt es eine besondere Sache. Ich sag euch, in der dritten Stunde werde ich mal ein bisschen euch erzählen, was ich so am Wochenende getan habe. Ja? Ich war in Fürstenwalde bei einer großen Geburtstagsfeier. Ja, zum 3. Oktober war ja am Sonnabend, ne, wie ihr wisst. Und was da mir alles so passiert ist, das werde ich euch in der dritten Stunde erzählen, so in der 20. Sendeminute circa. Ne? Und was es mit FLR1 auf sich hat. Ja? Und der Sendung Der Morgen mit Gernot, das erzähle ich euch dann in der 40. Sendeminute, ebenfalls in der dritten Stunde. Ja? Der gute Rick Moreno ist tatsächlich ein Feigling. Ja? Warum, wieso, weshalb, das hört ihr euch dann mal an in der dritten Stunde, in der 40. Sendeminute. Denn er ist jetzt noch nicht wach, er soll es ja auch hören. Ne? Und somit machen wir es in der dritten Stunde, da hört er zu. Ne? Ja, da hat er dann auch ausgeschlafen. So ihr Lieben, bei mir gibt es nach den Beatles I Want to Hold Your Hand, gibt es jetzt was Deutsches, logisch mit Karl Gott. Wie der Teufel es will, Maria Magdalena. Ich finde es schön, dass ihr da seid, hier um 6 Uhr und 9 Minuten nach 6 und begrüße euch aufs Herzlichste zum Start in die neue Woche. Danke fürs Einschalten. Moin, moin.

Karl Gott, wie der Teufel es will, Maria Magdalena, die goldene Stimme, nee, wie war es, die Stimme aus der goldenen Stadt Prag, so rum war es, richtig, richtig, schade, dass er nicht mehr unter uns ist, aber tolle Musik hat er uns hinterlassen, wie wir eben gehört haben. Wir haben 6 Uhr und 12 Minuten, in der Zwischenzeit 3 Minuten vor 6:45, Showadiwadi ist mal wieder da und die singen Do-Wadi-Di-Di, das Ding ist doch irgendwo gemopst, na klar, von Manfred Manns, beziehungsweise Manfred Manns Earth Band, hier mal die Variante mit Showadiwadi.

0: Schubadidi, so war es richtig. Leicht abgewandelt, nicht ganz so im Original wie bei Manfred Mann, aber dennoch nicht von schlechten Eltern, würde ich mal so sagen. 6 Uhr und 15 Minuten haben wir es, Viertel 7 genannt oder auch Viertel nach 6. Chris Robert ist jetzt mal wieder dran und der meint, Liebe ist gar nicht so schwer. Stimmt, vielleicht höchstens 1-2 Kilo, mehr auf keinen Fall, ne? Da singt er, gleich in wenigen Sekunden.
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0: So ein Mitklatsch-Song. So ein Mitklatsch-Song aus den 70ern. Ja. Über Bänke und Tische, wa? Ging das immer bei den einen oder anderen. Ich denke, die Älteren unter euch werden ihn noch kennen, den guten Chris Roberts. Schade, dass er nicht mehr unter uns ist. 6 Uhr und 20 Minuten haben wir es jetzt. 10 Minuten vor 6:30. Jetzt gibt's den Beitrag, den versprochenen. Und dann Udo Jürgens, Wayward Girl. Sagt euch gar nichts. Bisschen komisch, wa? Wieso? In Englisch. Ja, singt da. 17 Jahre, blondes Haar und in der englischen Aufnahme. Aber erst der Beitrag. Frauen fordern Sex mit der Polizei. Eine Gruppe Frauen hat im kenianischen Kandara eine Polizeistation gestürmt und von den Polizisten Sex oder die Schließung illegaler Kneipen verlangt. Wie die Tageszeitung Das Volk berichtete, behaupteten die Frauen, der Alkohol macht ihre Männer impotent und sie würden nur noch herumhängen. Sie verlassen am Morgen das Haus und kommen voll betrunken zurück, erzählte eine Betroffene. Und um unsere sexuellen Bedürfnisse kümmert sich niemand. Die Protestierenden verlangten vom Polizeichef, er solle entweder die Spelunken schließen oder seinen Untergebenen Sex mit den Frauen befehlen.
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0: Oder Jürgens, Wayward Girl. Die deutsche Fassung kennen wir alle durchaus. Der ein oder andere wird sie mit Sicherheit noch kennen. 17 Jahre, blondes Haar und hier in der englisch gesungenen Variante. Die Uhrzeit 6:25, 5 Minuten vor 6:30. Na, wie war der Urlaub dieses Jahr im Sommer? Schön, schön, ja, schön, ja. Aber, ach, zu kurz. Ja, das stimmt. Da können wir jetzt ein Lied von singen, denn ich bin es auch schon wieder urlaubsreif. Tony Holiday, seines Zeichens auch mit dem bürgerlichen Namen Rolf. Rolf Peter Knigge. So muss doch erstmal heißen. Ne? Urlaubsreif mit seiner Reisegruppe zusammen. Wir kennen die Variante eigentlich eher aus dem Englischen. Ne? Und zwar von Jimmy Cliff, Reggae Night. Ne? Und hier eine deutsche Cover-Variante mit dem unvergessenen Tony Holiday, seines Zeichens auch Klammer auf, tanze Samba mit mir, Klammer wieder zu.
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0: Schöne Sache, ne? Jimmy Cliff im Englischen und hier Tony Holiday mit der deutschen Fassung Urlaubsreif. 6 Uhr und 30 Minuten haben wir es jetzt, ganz genau 6:30 in der Zwischenzeit schon. Jetzt, wie versprochen, der Wetterbericht und dann ein paar Verbrauchertipps. Die können sich anschließend, dann gibt es eine schöne Nummer von ABBA, die wir durchaus kennen, Move On. Aber in der spanisch gesungenen Variante, wie sich das anhört, hören wir gleich nach dem Wetter.
1: Mit KI-Support. Viele Wolken gibt es heute früh, dazu ab und zu Nebel und im Südosten kann auch mal Regen runterkommen, vereinzelt mit einem Gewitter. Später lässt das an den Alpen nach, insgesamt bleibt es oft trocken, nur im Norden hält sich die graue Ecke länger. Die Höchstwerte liegen heute bei 17 bis 23 Grad. Morgen nach Nebel meist freundlich und trocken, im Norden kommt etwas Regen dazu, maximal 24 Grad.

0: Aus dem Englischen von ABBA kennen wir das Ding unter Move On und hier All and Da in der spanisch gesungenen Variante. 6 Uhr und 36 Minuten, 6 Minuten nach halb 7. Ihr wisst ja bei mir, der stete Wechsel von deutsch und nicht deutsch gesungenem Liedgut und somit hören wir jetzt was Deutsches. Diesmal die erste allgemeine Verunsicherung aus dem Ösiland, Fata Morgana. Die habe ich manchmal auch, tatsächlich. Und danach gucken wir, wer heute Purzeltag hat.
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Daniel Baldwin, ja, von den Brüdern, ja, von den, waren es drei, meines Erachtens, ja, könnte sein, dass drei waren, ne, oder Sohn mit bei, ja, da fehlt's mir wieder am Grundwissen, macht nix. Der US-amerikanische Schauspieler wird heute 66 Jahre alt, des Weiteren der deutsche Komponist, Produzent und Grammy-Preisträger Harold, vielmehr, so ist richtig, Faltemeyer. So sieht's Klaus. Des Weiteren von den Boomtown Rats, der Bob Geldof, ne? Der irische Musiker wird heute 75 Jahre alt. Wen haben wir noch auf der Agenda? Paola, die Schweizer Schlagersängerin und Moderatorin, wird heute 76 Jahre alt. Herzlichen Glückwunsch an der Stelle. Und Hardrock-Legende Brian Johnson, der britische Hardrock-Sänger von der Formation AC/DC, wird heute 79 Jahre alt. Glamrock-Fachmann Brian Connolly, so ist richtig, von The Sweet, der hätte heute auch Geburtstag gehabt, aber ihr wisst ja, 1997 ist er im Alter von 51 Jahren verstorben. Wer ist noch da? Guck, hier ist noch jemand. Guck an, der US-amerikanische Musiker Steve Miller, ja, von der Steve Miller Band. Der wird heute 83 Jahre alt. Der israelische Tänzer und Sänger Abi Ofraim, der wird heute 80. Entschuldigung, der ist 80 Jahre geworden und da von uns gegangen. Dann haben wir noch den Politiker, den tschechischen Schriftsteller und Politiker Václav Havel, der ist verstorben 2011 im Alter von 75 Jahren, hätte heute auch Geburtstag gehabt, Mann, eine ganze Menge. Und hier noch, guck mal, der deutsche Schauspieler, Komiker und Sänger Rolf Herricht. Wir kennen ihn von Herricht und Preil, der hätte heute auch Geburtstag gehabt. Noch wer? Jetzt ist hier noch. Reicht. Wen lassen wir singen? Gucken wir mal. Zeig mal. Aha, die Steve Miller.

0: Steve Miller mit seiner Band Geburtstagskind des Tages. Abracadabra. Wir haben 6 Uhr und 48 Minuten. In der Zwischenzeit 3 Minuten nach 6:45. Jetzt wird's wieder deutsch mit Jürgen Markus. Und er singt ein Lied, zieht hinaus in die Welt für unsere Freunde des deutschen Schlagers.
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0: Stimmgewaltig, ein Lied zieht hinaus in die Welt mit Jürgen Markus hier um 6 Uhr und 52 Minuten, 8 Minuten vor 7 in der Zwischenzeit. Alle, die los müssen, auf Malore, wünsche ich einen schönen Start in die neue Woche. Wir hören uns dann morgen am Dienstag wieder und die anderen schönartig sitzen bleiben und weiter zuhören, wie die Rockhörer Susi Quattro 48 Crash trallert. Na bitteschön.
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0: Die Rockröhre Susi Quattro mit 48 Crash war der vorletzte Titel hier in der ersten Stunde der Sendung der Morgen mit Gernot. Wir haben jetzt noch einen schnuckligen Song bis an die Nachrichten, Sport und Wetterbericht in kompakter Variante, so wie ihr es gewohnt seid und zur vollen Stunde um 7. Waterloo und Robinson, die schließen jetzt die Stunde mit Meine kleine Welt und dann hören wir uns zur zweiten Stunde wieder. Wie immer, schön lieb dranbleiben. Und artig sitzen, ja? Und kleckert nicht mit dem Kaffee. Los geht's.
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0: die Zeit. Es ist 7 Uhr. 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
2: Im Studio Imme Kasten. Schönen guten Morgen. Kanzler Merz fordert seine Regierung zur Geschlossenheit auf und dazu, bis zum Jahresende notwendige Entscheidungen zu treffen. Gemeint sind damit vor allem Reformen der Sozialsysteme und bei der Rente. Er sagt im Ersten:
3: Wir müssen in der Regierung zusammenbleiben, wir müssen das Land nach vorne bringen, wir müssen die großen Chancen, die wir haben, auch gemeinsam nutzen. Und ich bin fest entschlossen, das zu tun. Noch einmal, weil es nicht nur für Deutschland wichtig ist, sondern weil es für die gesamte Europäische Union wichtig ist, dass wir eine stabile Bundesregierung in Berlin haben.
2: 7,4 Millionen Menschen. Das Münchner Oktoberfest ist mit einem neuen Besucherrekord zu Ende gegangen. Anne Brauer hat die Einzelheiten dazu.
4: Dieses Jahr hat das Wetter besonders gut mitgespielt und so wurde die bisherige Bestmarke von vor 3 Jahren nochmal um 200.000 Besucher übertroffen. In den vergangenen gut 2 Wochen sind 6,7 Millionen Maß Bier getrunken worden, mehr als im Vorjahr, gerade bei der alkoholfreien Variante. Aber das Plus beim Bier fällt nicht so groß aus wie das bei den Besuchern. Einen Rückgang verzeichnen die Oktoberfestmacher auch. Der ist aber eine gute Nachricht. Der Stromverbrauch ist nämlich deutlich gesunken.
2: Die Nobelpreiswoche startet heute mit der Kategorie Medizin. Das Nobelkomitee verkündet am Vormittag, an wen die Auszeichnung dieses Jahr geht. Morgen geht's dann mit Physik weiter. Mittwoch Chemie, Literatur am Donnerstag, dem Friedensnobelpreis am Freitag. Und in einer Woche folgt dann noch der für Wirtschaft. Die Linke zieht gegen Bundeswirtschaftsministerin Reiche vor das Bundesverfassungsgericht. Wie das Redaktionsnetzwerk Deutschland berichtet, geht es dabei um Äußerungen Reiches auf dem offiziellen Instagram-Kanal des Ministeriums. Sie hatte dort gepostet: Antisemitismus und Enteignung gefährden Deutschland und die Wirtschaft. Wieder kein Sieg gegen Griechenland für die deutsche Fußballnationalmannschaft. Im Rückspiel in der Nations League Gruppenphase gab es ein 0:0. Kapitän war erstmals von Anfang an Florian Wirtz. Er sagte nach dem Spiel bei RTL:
5: Ich glaube, es war sehr, sehr viel Gutes dabei. Man darf auch nicht vergessen, dass wir ja erst seit einer Woche zusammen sind. Natürlich wollten wir unbedingt da das Tor machen und hier den Sieg mit nach Hause nehmen. Aber ja, ist natürlich ja jetzt nicht alles schlecht.
2: Damit ist die XXL-Länderspielpause jetzt auch erst einmal vorbei. Für die DFB-Auswahl geht's Mitte November wieder los.
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6: Mit KI-Support. Viele Wolken gibt es heute Morgen, ab und zu auch Nebel und im Südosten kann mal Regen runterkommen, mit einem Gewitter nicht ganz ausgeschlossen. Später wird es freundlicher und meist trocken, nur im Norden bleiben die Wolkenzehr dabei, dazu Höchstwerte von 17 bis 23 Grad. Morgen nach Nebel dann oft sonnig, im Norden aber wieder mehr Wolken und etwas Regen, maximal 24 Grad.

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0: Bubben B heißt diese Formation. I Feel Lonely. Kennt man. Ist die Mops irgendwo, ne? Irgendwo her? Na, wo ist es denn her? Wissen wir jetzt nicht, ist nicht so schlimm. Und ach, hier von Dingens, hier, Sascha, ne? Der hat das Ding doch von sich gegeben. Ja, kann sein. War der Opener der zweiten Stunde meiner Sendung.
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0: Montag, da ist er. Der schlechteste Tag der Woche, hätte ich beinahe gesagt. Der 5. Oktober 2026. Ihr hört wie immer die Sendung Der Morgen mit Gernot, die es montags bis freitags von 6 bis 9 Uhr live gibt und unlive von 3 Uhr in der Nacht bis 6 Uhr an immer als Wiederholungssendung vom Vortag. Zur vollen Stunde, wie ihr es gewohnt seid, gibt es Nachrichten, Sport und Wetterbericht in kompakter Variante. Dann in der 20. Sendeminute ein kleiner Beitrag um halb die Wetteraussichten und 10 nach halb gucken wir mal, wer heute Geburtstag hat. Musikalischerseits wie immer der stete Wechsel von deutschem, nicht deutsch gesungenem Liedgut und dazwischen, na klar, die aktuelle Uhrzeit. 7 Uhr und 8 Minuten haben wir's. 8 Minuten nach 7. Jetzt haben wir gleich Tommy Steiner mit Angelina. Zuvor möchte ich noch einen Hinweis geben. Ja. Ich werde euch in der dritten Sendestunde, so ungefähr in der 20. Sendeminute, dann mal erzählen, was ich am Wochenende so alles erlebt habe. Ja, ich war auf einer Feier, ne, am Sonnabend, ne, logisch, die Feier zum Gedenken, zum 36. Geburtstag, beziehungsweise zur Wiedervereinigung, ne, und was man da alles so erlebt, das erzähle ich euch dann mal in der 20. Sendeminute der dritten Stunde. Des Weiteren gibt's noch ein Statement meinerseits zu Rick Moreno und seinem Sender FLR1, ja, das dann in ungefähr einer 45. Minute so, was dieser Mann sich alles so leistet. Das kriegt ihr dann in der 45. Minute in der dritten Sendestunde zu hören. Jetzt gibt's erstmal Tommy Steiner und Angelina.

0: Disco Fox in Rheinkultur mit Tommy Steiner und Angelina um 7 Uhr und naja, gleich 13 Minuten, ein paar Sekündchen fehlen noch, dann haben wir es 2 Minuten vor Viertel 8. David Hasselhoff besingt jetzt den Do the Limbo Dance, ja. War das nicht der mit Ich hab die Mauer geöffnet oder so? Nee, lieber nicht. Lassen wir die Geschichte. Passt jetzt so gut, ne? Zum 3. Oktober.
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0: David Hasselhoff, Do the Limbo Dance um 7 Uhr und 17 Minuten, 2 Minuten nach Viertel 8 haben wir es in der Zwischenzeit. Wieder ein deutscher Schlager vom Schlager-Titan höchstpersönlich, ja, nicht den Pop-Titan, das ist Dieter Bohlen. Ich rede vom Schlager-Titan Bernhard Brink, Kai Pirindia. Na, da sollte man nicht allzu viel von naschen, sonst passiert das, was der Bernhard jetzt singt. Gleich in wenigen Sekunden.
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0: Bernhard Brink und Kai Pirinha. Ja, schmeckt ganz gut, aber man sollte vielleicht nach dem dritten dann aufhören oder so, ne? Ja, ist richtig. 7 Uhr und 21 Minuten, 9 Minuten vor 7:30. Musik aus den 80ern ist immer schwer angesagt. Real Life hören wir gleich mit Send Me an Angel. Gibt's auch auf Deutsch die Nummer, nämlich von Thomas Anders. Heißkalter Engel. Haben wir vorige Woche gehört, fällt mir gerade so ein. Zuvor der Beitrag. Diebe in Malaysia haben nach einem Raub in einem Geschäft eine ungewöhnliche Nachricht hinterlassen. Sie beschwerten sich über die ihrer Meinung nach zu geringe Beute. Nachdem sie in dem Laden umgerechnet 300 Euro aus der Kasse gestohlen hatten, schrieben sie in einem Brief, das sei nicht genug. Das nächste Mal solle mehr Geld da sein. Den beraubten Inhaber habe die ungewöhnliche Beschwerde trotz des Verlustes zum Lachen gebracht. Zumal die Ganoven in der Küche des Ladens auch noch ausgiebig gespeist hätten, berichtete die Zeitung Star.
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7:26 haben wir es, 4 Minuten vor 7:30. Real Life und Send Me an Angel. Und zuvor erwähnte ich, dass die deutsche Variante tatsächlich Thomas Anders singt. Und voila, das hört das KI-Programm hier und sucht es sofort raus. Thomas Anders, natürlich nicht diesen Titel. Nein, nein, nein. Es geht mir gut. Heute Nacht singt Thomas Anders jetzt. Im Englischen gibt's die Nummer auch, und zwar von seinem damaligen Gegenpart, Dieter Bohlen. Ja? Lucky Guy heißt da der Titel in Englisch, und den hat er unter dem Pseudonym Ryan Simmons gesungen, der gute Dieter Bohlen. Hier die deutsche Variante, als die Welt noch in Ordnung war. Es geht mir gut, heute Nacht mit Thomas Anders. Yeah.

0: Thomas Anders, es geht mir gut. Heute Nacht um 7 Uhr 30 Minuten, ganz genau halb acht, Halbzeit der Sendung der kompletten Der Morgen mit Gernot. Wie immer, um halb wenden wir uns den Wetterdaten zu und es können ein paar Verbrauchertipps anstehen. Bei wem nicht, der hört sofort Village People und In the Navy. Aber wie eben schon gesagt, zuvor das Wetter.
1: Mit KI-Support. Viele Wolken gibt es heute Morgen, ab und zu auch Nebel und im Südosten kann mal Regen runterkommen, mit einem Gewitter nicht ganz ausgeschlossen. Später wird es freundlicher und meist trocken, nur im Norden bleiben die Wolkenzehr dabei, dazu Höchstwerte von 17 bis 23 Grad. Morgen nach Nebel dann oft sonnig, im Norden aber wieder mehr Wolken und etwas Regen, maximal 24 Grad.

0: Village People in the Navy. 7 Uhr und 36 Minuten haben wir, 6 Minuten nach halb 8. Ihr Lieben, jetzt wenden wir uns gleich den Geburtstagskindern des Tages zu. Zuvor gibt es noch einen schnuckeligen Song von der Formation Fuchs. Ja, nicht Fox oder so, sondern richtig Fuchs in Deutsch. Ne? Die Überdosis Glück. So eine Art One-Hit-Wonder in Deutsch. Ja, sowas gab es ja auch. So ein Einmal-Hit und danach nicht mehr unbedingt Charts-Ziel erreicht. Ne? War aber mit diesem Song tatsächlich richtig doll gewesen. Überdosis Glück mit Fuchs.
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Mal sehen, wer am 5. Oktober Geburtstag hat oder hätte. 66 Jahre alt wird der US-amerikanische Schauspieler Daniel Baldwin. Ja? Des Weiteren Harold Faltmeier, ja, der deutsche Komponist, Produzent und Grammy-Preisträger. Der wird heute 74 Jahre alt. Von den Boomtown Rats, der Bob Geldof. Der hat heute auch Geburtstag, wird 75 Jahre alt. Des Weiteren von der Band Motorhead, ja, Eddie Clark. Der hätte heute auch Geburtstag gehabt, ist aber im Alter von 67 Jahren 2018 verstorben. Die Schweizer Schlagersängerin und Moderatorin Paola, ja, kennen wir ja, ne, die Witwe, hätte ich jetzt beinahe tatsächlich, und das stimmt ja auch tatsächlich, die Witwe von Kurt Felix. Heute ist sie 76 Jahre alt geworden. Der britische Hardrock-Sänger von der Formation AC/DC, Brian Johnson, wird heute 79 Jahre alt. Dann von der Glam-Rock-Formation The Sweet, Brian Connolly, der wird, oder hätte heute auch Geburtstag gehabt, aber ihr wisst ja, 1997 ist er im Alter von 51 Jahren von uns gegangen. Vorige Stunde haben wir den Steve Miller gehört, der wird heute 83 Jahre alt, von der Steve Miller Band. Des Weiteren der israelische Tänzer und Sänger Abi Ofraim, der verstarb 2018 im Alter von 80 Jahren, hätte heute trotzdem Geburtstag gehabt, ja, ja. Der tschechische Schriftsteller und Politiker Václav Havel, den gibt's noch zu erwähnen. Und, na klar, unvergessen, Rolf und Herrich, der Rolf Herricht, Herricht und Preil, so war richtig. Rolf Herricht, der deutsche Schauspieler, Komiker und Sänger, der hätte heute auch Geburtstag gehabt. Haben wir noch ihn vergessen? Na, etliche wahrscheinlich, etliche. Singen lassen wir jetzt. Allerdings, ihr müsst ganz stark sein. Ja, ja, AC/DC. Was? Gernot, bist du krank? Hardrock bei dir? Nun gut, wir machen da diese berühmte Ausnahme der Regel, Highway to Hell. Den Song dürften trotzdem alle kennen, ja, auch die Nicht-Hardrock-Fans. Und danach gelobe ich Kontrastprogramm mit dem zweiten Geburtstagskind des Tages, mit Paola, der Teufel und der junge Mann. Zunächst allerdings harte Klänge mit AC/DC, Highway to Hell.

0: AC/DC und Highway to Hell. Ja, für Freunde der Nicht-Hardrock-Musik, die sind jetzt gerade am Kopfschütteln. Ja, das ist so. Ihr wisst ja, Musik ist eine Geschmackssache. Der eine mag halt Roger Whittaker und der andere Rammstein. Ne? Das war tatsächlich auch heute wirklich mal die Ausnahme meiner Regel, dass ich es nicht ganz so übertreibe mit den vielen Genres. Denn der Dings, wie heißt er? Dings ist gut. Dings ist der Bruder von Bums, wie wir ja wissen. Richtig. Nein. Der, wo ist er denn jetzt? Na, sag doch mal, jetzt fehlt mir der Faden. Entschuldigung, der Brian Johnson. So, da war's. Der Brian Johnson von AC/DC wird heute 79 Jahre alt. Und aus diesem Grund haben wir tatsächlich mal einen der bekanntesten Titel von AC/DC gehört. So, Schluss, aus, Ende. Da kommt das Kontrastprogramm. Paola, ebenfalls heute Geburtstag. Der Teufel und der junge Mann. Gleich in wenigen Sekunden geht's los.
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0: Geburtstagskind des Tages. Haben wir heute sehr viele, wa? Habt ihr gemerkt, wie ich vorhin aufgezählt habe? Ja, war eine ganze Menge, ne? Paola, der Teufel und der junge Mann. 7 Uhr und 52 Minuten in der Zwischenzeit, 8 Minuten vor 8. Norman Greenbaum singt Spirit in the Sky. Auch so eine Art One-Hit-Wonder im wahrsten Sinne des Wortes. 1969 hat er das Ding von sich gegeben, ne? Aber immer wieder schön für Freunde, die etwas härtere Klinge möchten oder den guten, alten, entspannten Rock. Genau das Richtige.
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0: Norman Greenbaum, ja, ihr wisst ja, Kontrastprogramm ist alles, ne? Mache ich ja immer ganz gerne nach rocklastigen Klängen mit Absicht dann, ja, tatsächlich auf was Weichgespültes spielen, wobei das Wort weichgespült ich nicht ins Negative meine, sondern eher die Bezeichnung des Kontrastes selber. Was war das denn jetzt wieder für eine Kreation? Wir haben 7 Uhr und 57 Minuten, 3 Minuten vor 8, sprich 3 Minuten vor den Nachtuhrnachrichten. Bis ran an die solchen hören wir noch Monika Herz und der kleine Vogel, Musik aus der ehemaligen DDR. Ich würde mich freuen, wenn wir die dritte Stunde auch zusammen verbringen. Bis gleich, ihr Lieben, dranbleiben!
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0: Die Zeit, es ist 8 Uhr. 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
2: Im Studio Imme Kasten. Schönen guten Morgen. Bundeskanzler Merz hat seine Regierung zur Geschlossenheit und einem Jahresendspurt in Sachen Reformen aufgerufen. Vor allem die Rentenreform will er auf den Weg bringen. Er sagte im Ersten, die Vorschläge dazu lägen gut ausgearbeitet auf dem Tisch. Streit gibt es weiter um die sogenannte Rente mit 63, also nach 45 Beitragsjahren. SPD-Generalsekretär Klüssendorf hat im Tagesspiegel klargemacht, dass er die beibehalten will. Er sagte, es mache einen Unterschied, ob jemand lange Jahre eingezahlt hat oder eben nicht. Bundesjustizministerin Hubig will es Opfern von häuslicher Gewalt leichter machen, aus gemeinsamen Mietverhältnissen mit den Tätern herauszukommen. Ein entsprechender Gesetzentwurf liegt den Funke-Zeitungen vor. Mehr dazu von Tim Pritztrup.
3: Der Weg in ein selbstbestimmtes und sicheres Leben ist nach häuslicher Gewalt oft noch lang. Wir wollen ihn etwas einfacher machen, sagt Hubig. Die Opfer sollen vom Täter verlangen können, grundsätzlich für alle weiteren Kosten nach dem Auszug aufzukommen. Dazu gehören etwa die weiteren Mietzahlungen oder Schäden an der Wohnung. Außerdem soll es für die Opfer leichter werden, Schutzmaßnahmen für Kinder oder pflegebedürftige Angehörige durchzusetzen.
2: Die E-Auto-Prämie hat die Erwartungen von Umweltminister Schneider übertroffen. Seit Mai haben über 100.000 Antragsteller Geld bekommen. Schneider sagte der Bild-Zeitung, jedes zusätzliche Elektroauto mache Deutschland unabhängiger von teuren Ölimporten und internationalen Konflikten. Die Linke zieht gegen Bundeswirtschaftsministerin Reiche vor das Bundesverfassungsgericht. Wie das Redaktionsnetzwerk Deutschland berichtet, geht es dabei um Äußerungen Reiches auf dem offiziellen Instagram-Kanal des Ministeriums. Sie hatte dort gepostet, Antisemitismus und Enteignung gefährden Deutschland und die Wirtschaft. Wieder kein Sieg gegen Griechenland für die deutsche Fußballnationalmannschaft. Im Rückspiel in der Nations League Gruppenphase gab es ein 0:0. Damit ist die XXL-Länderspielphase jetzt vorbei. Für die DFB-Auswahl geht's Mitte November weiter.
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4: Mit KI-Support. Viele Wolken gibt es heute Morgen, ab und zu auch Nebel und im Südosten kann mal Regen runterkommen, mit einem Gewitter nicht ganz ausgeschlossen. Später wird es freundlicher und meist trocken. Nur im Norden bleiben die Wolkenzehr dabei. Dazu Höchstwerte von 17 bis 23 Grad. Morgen nach Nebel dann oft sonnig. Im Norden aber wieder mehr Wolken und etwas Regen. Maximal 24 Grad.

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0: Champs-Élysées, die große Hauptstraße in Paris, wurde besungen von Joan Dassin und das als Opener der dritten Stunde meiner Sendung.
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0: Montag, der 5. Oktober 2026. Ihr hört die Sendung Der Morgen mit Gernot, die es montags bis freitags immer live gibt von 6 bis 9 Uhr und unlive von mitten in der Nacht 3 Uhr bis 6 Uhr ran, immer als Wiederholung vom Vortag. Zur vollen Stunde, wie ihr gewohnt seid, gibt es Nachrichten, Sport und Wetterbericht in kompakter Variante. In der 20. Sendeminute gibt es einen kleinen Beitrag, um halb dann die Wetteraussichten, meist in der dritten Stunde die ausführlichen, vom Wetterfrosch Kurt aus Berlin-Tegel. Und 10 nach halb gucken wir, wer heute Geburtstag hat. Zusätzlich gibt es heute noch einen kleinen, ja, zusätzlichen Beitrag, hätte ich jetzt weiter gesagt, nach dem Beitrag. Da machen wir noch einen Titel zwischen, damit er nicht ganz so viel Wortbeitrag ist. Da werde ich euch mal erzählen, was mir so am Wochenende alles widerfahren ist. Ja, am 3. war ja Geburtstag, ja, der 36. unserer Zusammenkunft, der deutsch-deutschen Zusammenkunft. Und was da alles so passiert ist, wo ich unterwegs war, da gibt es ein kleines Statement dann so, ja, ungefähr in auf 5 vor halb vielleicht so da, na, je nachdem, wie lang die Titel sind. Ne? Und dann gibt es nochmal meine persönliche Meinung um 3/4 zum Thema, dass der Sender FL1 jetzt, ohne Bescheid zu sagen, einfach gekündigt hat. Der gute Rick Moreno soll ebenfalls sein Fett wegkriegen und vor allen Dingen die Einseitigkeit der Meinungen, na, das werden wir mal unterbinden. Er schmeißt alle Leute raus, na, aus der Gruppe, die können sich doch nicht mehr wehren aus den verschiedenen Gruppen und meint dann, damit ist alles getan. Nein. Das werden wir mal hier ein bisschen breit treten im wahrsten Sinne des Wortes. Wie sagt man immer? Schmutzige Wäsche waschen. Kann er haben, hat damit angefangen, kriegt er auch zurück. So ein 3/4 ungefähr. Werde ich euch mal rein Wein einschenken, was da so passiert ist. Wer nicht, deswegen sage ich es vorher, kann ja um 3/4 dann abschalten. Ne? Alle anderen schön dranbleiben, dann kriegt er mal auch sein Fett weg. Ne? Der muss nicht denken, dass er ungeschoren mit der Nummer wegkommt. So, jetzt gibt's Dieter Hallervorden, der Superdudler. Nee, warte, erst stelle ich mich nochmal vor, damit auch der Letzte weiß, wer hier hinter den beiden Mikrofonen sitzt. Und danach singt der Dieter. Genau so ist es.
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7: Hello, friends. Can you me? Yeah, I am in Scotland gewesen. Naja, komm wegen der Sprache, der Mode und vor allen Dingen wegen der wonderful music.

0: you, ja. Thank you very much, boys, ja. And ladies auch, wa?
1: Ja, damals war Dieter Hallervorden noch lustig. Ich werde jetzt nicht politisch werden, jeweils nicht an der Stelle, das mache ich ein andermal. Ne? Bei dem lasse ich es jetzt erstmal so stehen. Die Hintergründe hat ja jeder gelesen, warum, wieso, weshalb, muss ich jetzt nicht nochmal auseinanderklamüstern. Und wenn nicht, dann findet sich später mal eine Zeit dafür. Super Dudler, ihr habt's gemerkt, der Song ist von ABBA hier in einer deutschen Comedy-Variante. 8 Uhr und 12 Minuten haben wir es, 3 Minuten vor Viertel 9. A la carte singt du, wadidi, didi, daum, didi, du.
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0: à la carte. Also, nix Musik vom Menü, nee, direkt von der Karte. Du, wadi, didi, dam, didi, du. Und das Ganze um 8:16, eine Minute nach 8:45. Jetzt gibt's den bekanntesten Titel, sagen wir mal den zweitbekanntesten Titel von der Formation Die Flippers 1986 mit einem riesen Comeback. Die Rote Sonne von Barbados aus der Feder von Uwe Busse und Karl-Heinz Ruprecht. Na, bitteschön.
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0: Manfred Dobern, der Schlagzeuger, hatte vor kurzem Geburtstag gehabt oder hätte viel mehr Geburtstag gehabt. Bernd Hengst und Olaf Malelewski, die drei waren über 40 Jahre mit dabei. Die Bandleader zum Anfang hatten ein paar Mal gewechselt, aber jetzt zum Schluss dann praktisch ab dem Jahr 1986. Da waren die Flippers diese drei und haben Musikgeschichte, zumindest im deutschen Schlager, geschrieben. Die Rote Sonne von Barbados. Wir haben es 8:21, 9 Minuten vor 8:30. Ich höre jetzt mal noch in den Beitrag, ne? Dann gibt's When I'm Your Man und dann erzähle ich euch mal, was mir am 3. Oktober, ja, ihr wisst schon, der Geburtstag, der 36. Geburtstag oder Jahrestag, egal wie ihr es seht, zur Deutschen Einheit passiert ist und wo ich da war. Spaut mal schön die Löffel auf. Was meint ihr, was es alles gibt, beziehungsweise was es alles nicht gibt? Aber erst der Beitrag und Wem.
1: Britische Gefängnishunde gehen künftig nur noch in Schuhen auf Patrouille. Die Zeitung The Sun berichtete heute, die Schuhe sollen die Hunde bei Gefängniskrawallen vor Verletzungen schützen. In der Vergangenheit seien mehrere Tiere in Glasscherben getreten und hätten sich dabei die Pfoten aufgerissen. Die nun entwickelten Schuhe haben besonders dicke Sohlen, schrieb die Sun. 40 deutsche Schäferhunde sind als erste mit den Pfotenschonern ausgerüstet worden.
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Wham! Der gute George Michael in seiner Formation I'm Your Man um 8:26, 4 Minuten vor 8:30. Ihr Lieben, am Sonnabend, da war ja der 3. Oktober, ihr wisst ja, da haben wir den Geburtstag gefeiert zum 36. Mal, ja, oder den Vereidigungstag, ja, den Tag der deutschen Einheit, ne? Der ein oder andere ist raus in die Sonne gegangen, ich auch. Achtung, ich muss davor sagen, jetzt, alle anderen 152 Sender, die hier geschaltet sind und meine Morgensendung hören, die müssen diese Meinung, die ich jetzt sage, nicht teilen. Sie ist meine persönliche Meinung und meine Erlebnisse, die ich dort erlebt habe an dem Tag X. Ich also nach Fürstenwalde zur Veranstaltung zur Geburtstagsfeier der Alternative für Deutschland. Komme auf dieser sogenannten Bullenwiese, die heißt wirklich so, ja, aber wegen den Tieren, nicht wegen den, wie manch einer die Polizei bezeichnet. Nein, die heißt wirklich tatsächlich so. Komm dort an und du wurdest erstmal mit einem Geruch begrüßt, ne? Einen ätzenden, stark ätzenden Geruch von Buttersäure. Denn die Nacht müssten sich natürlich die Antifanten erstmal drum bemühen, weil sie ja wussten, die böse AfD ist da, die Nazis, da müssen wir erstmal Buttersäure hinschmieren. Die haben nicht bedacht, dass dort auch eine Kinderhüpfburg aufgebaut wurde und dass die Kinder mit den Knien dann durch die Buttersäure gerobbt sind. Ach herrlich, da haben sie nicht dran gedacht. Und des Weiteren, liebe Tierfreunde, diese Bullenwiese heißt nicht umsonst Bullenwiese. Dort grasen dann anschließend auch Tiere wieder drauf. Da haben sie auch nicht dran gedacht. Ihnen ist es völlig egal, was mit dem Gesundheit der Tiere bzw. mit kleinen Kindern ist. Das ist ihnen alles völlig egal. Soweit zum Thema Antifanten, ne? Das ist ihnen völlig Latte. Aber es geht noch weiter. Warte, der Tag war noch nicht zu Ende. Bei den ca. 3000 Besuchern, ihr hört richtig, ich übertreibe nicht, es war tatsächlich so, mischten sich natürlich auch die Leute unter, die AfD ja überhaupt nicht mögen. Das verstehe ich immer nicht, muss ich euch echt sagen. Ich würde nie auf eine linken Veranstaltung gehen. Niemals nicht, um Gottes Willen. Was soll ich denn, da wird mir langweilen. Aber es gibt andere, die gehen dorthin, na, richtig, um zu provozieren. Und das haben sie auch gemacht. Ja, den ganz großen Langen haben sie auch geschickt von dem völlig Kommunisten, der längste Kommunist, den es gibt. Aber der war relativ friedlich, wollen wir es mal so lassen. Außer, dass er sich mit kleinen Kindern fotografiert hat dort, ja. Wo die Eltern mit Sicherheit nicht wissen, dass er sich da fotografieren lässt. Gott, das schieben wir erstmal beiseite, wobei es also sehr merkwürdig ist. Jetzt kommt eine ganz andere Nummer. Ha, passt mal auf. Da kam jemand, der nennt sich Johannes Kreschel. Ja, der kam mit 2 Kamerateams gleich auf den Platz. Mit Absicht, mit 2 Kamerateams. Warum kommt man mit 2 Kamerateams zeitgleich rauf? Sage ich euch. Der eine provoziert und der andere filmt, was man mit dem Provokanten erreicht. Und richtig, er suchte sich dann willkürlich irgendjemanden aus, und zwar eine junge Dame. Die stand tatsächlich auf einer Bank und filmte Richtung Bühne zu den Rednern und wollte die Redner auf ihrem Handy mit drauf haben. Dieser Herr allerdings musste unbedingt nervend, provokant, belästigend diese Dame davon abhalten. Ja, er hat nicht mal auf rumstehende Bürger gehört, die gesagt haben, nun bleib doch mal ruhig, ne? Nein, frauenfeindlich ging er diese Dame an. Und zwar richtig stark belästigend über richtig lange Zeit. Und irgendwann merkte der Mann von dieser Frau das. Und jetzt könnt ihr euch vorstellen, was dann passiert ist. Jedem Mann, der seine Frau liebt, würden an der Stelle die Sicherung durchbrennen. Und was machte der Mann? Drehte sich um und hatte den Herrn Kommunisten da, der dann da kam, mit seinen 2 Kamerateams, Maß genommen. Und ich verabscheue Gewalt. Da stehe ich zu. Aber in diesem Fall, denkt mal genau nach, bevor ihr sagt, richtig oder falsch oder so, denkt genau nach. Wenn eure Tochter jemand so angehen würde, eure Frau, eure Ehefrau so angehen würde, wie würdet ihr reagieren? Tja, ich fand, es hat diesmal den Richtigen getroffen. Und es ist nicht gewaltverherrlichend. Es ist einfach nur... Und Applaus ist mit Sicherheit keine strafbare Handlung. Diesmal hat's den Richtigen getroffen. Da bleibe ich bei. So, was machen wir jetzt Schönes?
Oh, Zeit ist weg. Tja, siehst du, zu viel gequatscht. Da machen wir mit Absicht. Mit Absicht nehmen wir mal den hier raus. Siehst du, das kommt dabei raus. Wir nehmen mal schnell den Trotzdem noch den Wolfgang rein. Da geht mir voll einer ab. Ja, kickt mir eben gerade auch.

Wolfgang Petri, da geht mir voll einer ab. Ihr könnt den Mund wieder zumachen. Ist gut, die Geschichte ist wahr. Ich erzähle euch keine Märchen. Absolut nicht. Wisst ihr, ich bin ja sonst der Kaspar generell, aber das ist wirklich wahr. Und warum ich euch das erzählt habe? Ganz einfach. Ich stand daneben und habe das alles mitgehört. Ja? Und dann, wie das eskalierte, dann richtig eskalierte, habe ich es gefilmt. Ich habe es in 4K. In absoluter, astreiner Qualität, was dieser Herr dort gemacht hat. Und ja, ich bin bereit, vor Gericht eine Aussage zu tätigen, wenn er diese Frau anzeigen sollte und es zu einer Gerichtsverhandlung kommt, werde ich mich definitiv als Zeuge melden, ja? Damit alles zur Wahrheit kommt. Denn irgendwo, ich bin auf diesen Plattformen, die ihr da besucht, irgendwelche Kinderplattformen da, wisst ich, ist mir völlig egal. Social Medien interessiert mich alles gar nicht. Ich bin aus dem Alter raus, ich brauche so einen Quatsch nicht. Ne? Bei mir ist die uralte E-Mail zum Beispiel und von mir aus noch ein YouTube-Video, aber dann ist Schluss. Da stellt er sich jetzt als Waisenknabe hin und sagt, er ist das Opfer. Das stimmt nicht. Er hat provoziert ohne Ende. Denn die Vorgeschichte, richtig die Vorgeschichte, die zeigt er nicht in seinen Videos. Feige, wa? Johannes, bist du feige? Zeig doch mal die ganze Vorgeschichte. Wie du mit deinen beiden Kamerateams provokant auf die Dame zukamst. Gleich von Anfang an. Den ganzen Ton. Und nicht schneiden, bitte. Bitte nicht schneiden. Seine Videos guckt euch an im Netz da, was ich wie die Social Media Teams da Dinger alle heißen, ist mir auch Latte. Alles geschnitten. Alles geschnitten. Nichts zusammenhängig. Gar nicht. Ihr merkt es auch an den Rucks. Ja, da sind ja Ruckelagen drin. Alles geschnitten. Glaubt ihm kein Wort. Er lügt, wie ihr druckt. Und ich werde das auch gerne gerichtlich dann aussagen. Kein Problem. So, jetzt gibt's Wetter. Wetter mit meinem Lieblingsfrosch aus Berlin-Tegel, Kurt, mein Freund. Was schickt ihr mir denn zu? Ihr wisst, die 16 Landeshauptstädte der 16 Bundesländer in alphabetischer Reihenfolge. Berlin 9 Grad zunehmend neblig, Bremen 8 Grad und heiter, Dresden 10 Grad zunehmend neblig, in Düsseldorf 11 Grad und sonnig, Erfurt 6 Grad bewölkt, Hamburg 11 Grad und heiter, Hannover 9 Grad, teils neblig, in Kiel 10 Grad, wechselnd bewölkt, Magdeburg meldet 7 Grad und wechselnd bewölkt, in Mainz 9 Grad, wechselnd bewölkt, München 13 Grad, stark bewölkt, Potsdam 8 Grad und Nebel, Saarbrücken 9 Grad, wechselnd bewölkt, Schwerin 9 Grad und heiter, Stuttgart 11 Grad, zunehmend neblig und wie immer zum Schluss Wiesbaden und 9 Grad heiter. Die Wetteraussichten sehen wie folgt aus. Heute wird es in Deutschland überwiegend freundlich und ungewöhnlich mild. Meist Sonne nach Auflösung von Nebel, Hochnebel 16 bis 24 Grad. Regional bis etwa, Kurt, guck mal, was da steht. Lest mal, was du mir hier schickst. Ja. Warte, ich schummel jetzt einfach. Pass auf. Regional etwa bis 25 Grad. Jetzt habe ich einen gerade dazu geschummelt. Im Süden besonders, Alpenraum, vormittags noch Schauer, Gewitter möglich. Im Norden zeitweise kräftiger Westwind. Der Deutsche Wetterdienst warnt lokal vor dichten Nebel. Im Südwesten sind bis vormittags einige bzw. einzelne Gewitter und Starkregen möglich. Danke Kurt fürs Wetter. Jetzt darfst du zurück ins Glas hüpfen, Deckel zu und mach die Euler noch ein bisschen zu. Ist kein Wetter zum Rumhüpfen, weißt du ja. Bis morgen, mein Lieber. Und wir hören jetzt Deborah Harry und Heart of Glass. Eventuell folgen noch ein paar Verbrauchertipps.

0: Die originale Aufnahme stammt ja von Blondie, wie ihr ja wisst. Und die Frontsängerin Deborah Harry oder auch liebevoll Debbie Harry genannt von ihren Fans hat die Nummer nochmal solo aufgenommen und richtig gut, muss ich sogar sagen. Ne? Heart of Glass, ihr wisst, in Deutsch gibt es die Nummer auch von der Schlagerdiva Marianne Rosenberg mit Fug und Recht. So, machen wir noch einen. Eigentlich müssten wir... Ich habe ein bisschen ganz schön verzogen. Das kommt dabei raus, wenn man so lange Statements macht. Ja, war gar nicht geplant, ne? Aber so, egal, macht nichts. Die Geburtstagskinder kommen ein bisschen später. Wir hören uns erstmal nochmal den guten Ibo an mit dem Bungalow in Santa Nirgendwo. Und das hier um 8.43 Uhr. Richtig, 2 Minuten vor 8:45. Und dann nach den Geburtstagskindern, da bleibt dran, da habe ich dann, wie gesagt, das kleine Statement noch zum Thema Rick Moreno. Ja, tatsächlich, ich nenne hier immer Ross und Reiter, das wisst ihr. Ich lasse mir niemals den Mund verbieten und schon gar nicht so, ich kann es ja doch nicht machen, geht doch nicht. Nein. Jeder kriegt sein Fett weg, der bei mir Fett austeilt, logisch.
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Gucken wir mal, wer am 5. Oktober Geburtstag hat, sind ja eine ganze Menge. Ich rate das mal heute ein bisschen schneller runter, sonst schaffe ich das nicht mehr in der Sendezeit. Daniel Baldwin, ja, der US-amerikanische Schauspieler, wird 66 Jahre alt. Harold Faltmeier, so, der deutsche Komponist und Produzent bzw. Grammy-Preisträger, der wird heute 74 Jahre alt. Von den Boomtown Rats, der Bob Geldof, der hat heute Geburtstag, wird 75 Jahre alt. Des Weiteren die Schweizer Schlagersängerin und Moderatorin, wir haben sie ja vorige Stunde gehört, Paola wird heute 76 Jahre alt. In der ersten Stunde, beziehungsweise davor, ne, vor der Paola, hörten wir von AC/DC, ja, den bekannten Song. Brian Johnson wird nämlich heute 79 Jahre alt. Der schon verstorbene Brian Connolly, der von Sweet, ihr wisst schon, der hätte heute auch Geburtstag gehabt, den hören wir gleich mit seiner Formation. Steve Miller haben wir in der ersten Stunde gehört. Die Steve Miller Band, der Steve Miller wird heute 83 Jahre alt. Obi Ofraim, der israelische Tänzer und Sänger, der hätte heute auch Geburtstag gehabt. Auch der tschechische Schriftsteller und Politiker Václav Havel hätte heute Geburtstag gehabt. Und unvergessen natürlich Rolf Harricht, der deutsche Schauspieler, Komiker und Sänger, der hätte heute auch seinen Geburtstag gehabt. So, haben wir sie durch. Ich muss mich tatsächlich beeilen. Heute habe ich mich mit der Zeit ein bisschen vergalokopiert, oder wie das heißt. The Sweet und mit einem schönen kurzen Medley.

0: Auweia, harte Drogen, ja. Aber er hat heute Geburtstag, oder hätte vielmehr Geburtstag gehabt. Der ehemalige Freundsänger von The Sweet Glam Rock Mucke. Die gute alte aus den 70ern, hier in Medley-Form. Ihr Lieben, wir haben es 8 Uhr und 53 Minuten, 7 Minuten vor 9. Jetzt zum Statement. Ihr wisst ja, ich muss ein bisschen ausholen, sonst versteht der eine oder andere Hörer das nicht. Warum, wieso, weshalb? Ihr wisst ja, wir schließen uns hier gerne mit den Sendungen zusammen, die vielen Sender. Ja? Bei mir waren es bis vor kurzem 154 Sender, die meine Morgensendung abonniert haben bei mir. Ne? Und normalerweise meldet man sich an, entweder bei mir oder bei den anderen Plattformen, die meine Sendung verteilen, da gibt es noch ein paar Helfer dazu. Und wenn man sich abmeldet oder die Sendung nicht mehr möchte, dann meldet man sich ab. Das hat der Herr Rick Moreno nicht getan. Ne? Ich gucke heute auf den seiner Internetseite, da ist meine Sendung gar nicht mehr gelistet. Weder die Nachtsendung noch die Frühsendung. Und ich weiß nichts, gar nichts, überhaupt nichts. Ich hätte zumindest erwartet, denn er hat so um die 2 Jahre lang meine Morgensendung ja genommen, ja, und war immer zufrieden. Auch seine Kommunikation mit mir war immer sehr positiv. Ne? Ich konnte mich da eigentlich nie beklagen. Aber so feige Hinterrücks, ne, dann einfach abmelden und nichts sagen, das halte ich ihm schon vor. Und hier mein Statement dazu, ich hab's ihm dann geschrieben. Ja, Rick Moreno, du bist ein riesengroßer Feigling. Und dazu stehe ich auch, hör zu, warum ich das so geschrieben habe. Wann? Warte mal, Onkel Gernot, muss ich die Brille aufsetzen, sonst sieht er die Komma nicht. Ich bin ja schon ein bisschen älter, da darf ich auch schon mal eine Brille tragen. Da ist sie schon. Guck an, los geht's. Wann gedachtest du denn, die Mitteilung zu machen, meine Sendung zu canceln? Nun gut, das hast du ja schon mit vielen deiner Moderatoren gemacht. Bitte komme mir nicht wieder, damit ihr hättet eine Abstimmung gemacht. Das ist doch normal, dass alle dir zum Munde reden. Sie haben Schiss, dass du sie auch cancelst, wie so viele der Moderatoren, die bei dir schon waren. Du kannst mich gerne in deinen vielen Gruppen löschen, aber eine kräftige Information werde ich heute den anderen 152 Sendern, mache ich jetzt gerade, in Sendern mitteilen. In meiner Gruppe wirst du nicht gelöscht. Da herrscht Meinungsfreiheit. Da wirst du schon dein Fett wegbekommen von den anderen. Richtig. Übrigens, ich bleibe weiterhin der Meinung, dass dein Bruder Markus dir weit überlegen ist im Punkto Moderation und Ehrlichkeit. Und dass deine Hörerzahlen gefälscht sind, erkläre ich auch gerne vor Gericht. Auch wie das gemacht wird bei FLA 1. Rick, du bist nicht ehrlich zu deinen titelansagenden Moderatoren und Hörern. Gerne erkläre ich das vor Gericht erneut mit Beweisen, wenn du es drauf anlegst. Liebe Grüße, Gernot von Radio IAS, Radio im alten Stil. Und dazu stehe ich auch. Rick, man legt sich nicht mit Ossis an. Das macht man nicht. Du musst ehrlich sein. Ossis mögen das nicht. Sie reagieren richtig böse allergisch, wenn man sie veralbern will. Dazu zähle ich auch. Und da stehe ich auch zu. So, ihr Lieben, das war's. Allerdings heute, für heute, Schluss, aus, Ende. Ja, ja, das muss auch mal sein. Wahrheit muss auf den Tisch. Ich nenne immer Ross und Reiter. Ihr kennt mich. Ich lasse mir den Mund nicht verbieten. Auch nicht von Leuten, die 2 Jahre mit mir zusammenarbeiten und hinterher stellt sich raus, scheinheilig. Scheinheilig bis zum geht nicht mehr. Schmeißt mich aus allen WhatsApp-Gruppen raus, dass ich mich nicht mehr wehren kann. Dann wehre ich mich hier, live im Sender. So einfach es ist. Und ich weiß, ich sehe es an den Hörerzahlen, dass sie zuhören. Selbst meine Feinde hören mir sehr gerne zu. Warum? Weiß ich nicht. Habe ich Speck in den Taschen? Keine Ahnung. Allen anderen, seid nicht böse. Ich musste heute mal Ross und Reiter nennen. Ja, das soll sein. Anthony, hören wir mit der Popcorn-Melodie. Die kennen wir alle. Ich darf mich empfehlen. Wünsche euch einen richtig tollen Start in die neue Woche. Wir hören uns morgen wieder. Da bin ich auch nicht mehr so aufgeregt. Ist versprochen. Und dann kommt auch wieder der eine oder andere Witz, so wie ihr es von mir gewohnt seid. Dann bin ich wieder der alte Kaspar. Aber ich lasse mich auf niemals, niemals belügen und schon gar nicht so offensichtlich. Diener nach links, Diener nach rechts. Tschüss, tschüss, ihr Lieben. Euer Gernot aus dem wunderschönen, meist sonnendurchfluteten Märkisch-Oderland. Bis morgen früh um 6. Tschüss, passt auf euch auf, ihr Lieben.
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1: Zum letzten Mal im Dezember und zum letzten Mal in diesem Jahr. Das Sound Nugget Album des Monats. Mit Liebesliedern von David Coverdale und seiner Band White Snake. Love Songs. Und kein Grund zum Weinen. Im nächsten Jahr gibt's neue Alben des Monats. Hier der Titel: Too Many Tears, Whitesnake.

später noch ein Titel aus dem Album des Monats Dezember von Whitesnakes Love Songs. Hier kommt was über einen Stern, passt da irgendwie zur Weihnachtszeit. Joe Egan und Jerry Rafferty, zusammen nannten sie sich Steelers Wheel Stars.

Ein Titel aus der Rubrik Lang Vergessenes. Steelers Wheel und Star. Und was kurz vor Weihnachten ist, hier noch ein Stern. Ein strahlender Stern. Ein brightest Star. Lily Hyatt präsentiert uns den

Was passt außer Sternen zur Weihnachtszeit? Ganz klar, Glocken. Und hier kommen ein paar weihnachtliche Flötentöne. Von Ian Anderson und Just With Time. Wing Out. Solstice, the Bell.

einer der Christmas-Songs, die wirklich schön gemacht sind und in die man nicht ständig in der Adventszeit um die Ohren gehauen bekommt. Jesuit Child, Wing Out, A Soul Style, The Belt. Übrigens ist dieser Song im Jahr 1977 erstmalig im Februar erschienen, auf der LP Songs from the Wood. 1977, da war auch Alice Cooper schon erfolgreich. Und von dem gibt es auch was Neues. Our Love Will Change the World.

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1: Aus dem Jahr 1970. Ardeen Taylor. Indiana Wants Me.

In Deutschland war es kein so großer Hit, aber in USA und United Kingdom. Ardeen Taylor, Indiana Wants Me aus dem Jahr 1970, gehört heute zu den vergessenen Songs. Genau wie das hier, was 20 Jahre später kam. Von einem Mann namens Terry Wonert. Calm the Wage.

Die Broken Arrows aus Kansas City, Worst of the West. Das ist Musik, die man im deutschen Radio wohl sonst kaum hört. Aber hier in den Sound Nuggets. Was man im deutschen Radio im Moment sehr viel hört, das ist Weihnachtsmusik. Manchmal ein bisschen zu viel und immer das Gleiche. Hier in den Sound Nuggets gibt's auch ein bisschen Weihnachtsmusik, die man nicht unbedingt immer und überall hört. Hier sind die Go-Go Joes. Christmas, don't be late.

die Go-Go Dolls. Christmas, don't be late. Und auch ich werde nicht zu spät sein, zur zweiten Stunde der Sound Nuggets. Und so lange gibt's noch was von Pink. Pink Floyd on the Turning Away.

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1: Ja, hallo nochmal. Und die zweite Stunde beginnt mit Aktuellem. Lange haben wir drauf gewartet, auf ihr neues Album. Und es wird nun mit gut einem Jahr Verspätung im Frühjahr erscheinen. The Battle at Garden's Gate heißt das Ganze denn. Und die Rede ist von der Band Greta Van Fleet. Und es gibt bereits zwei Vorveröffentlichungen. Hier ist einer, My Way Soon.

Im nächsten Jahr dann mehr vom neuen Album von Greta Van Fleet, welches übrigens am 16. April erscheinen soll. Noch ein bisschen hin zum April. Noch befinden wir uns im Dezember. Und darauf weist uns Alison Stewart hin.

Alan Stewart, Dezember. Und den Dezember, den verbindet man doch mit dem Winter. Auch wenn der kalendarisch erst am 21. anfängt. Passenderweise hier winterliche Musik von den Rolling Stones. Winter.

Ja, mit dem Text bereiten Sie uns schon ein bisschen darauf vor, die Jungs von Extrabreite, dass dieser Winter wohl nicht so angenehm wird, was dann nicht unbedingt am Wetter liegt. Trösten wir uns mit ein bisschen weihnachtlicher Musik von Chris Pope und den Courts UK. Come on, it's Christmas Day.

sein. Mensch, das muss ich im Kopfe erstmal ordnen. Du, so schnell geht das da gar nicht wieder rein.

0: Ja, vielen Dank, Herr Kuhn, dass es geklappt hat hier. Das werde ich einsehen können gemeinsam.
1: Du kannst mich ruhig Paul nennen.
0: Oh, vielen Dank, ich bin Mario.
1: Das darf ich mir.
0: Ja, gut. Ich bin da.

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1: Bitte schön.
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Ja, da waren sie alle dabei. Da Harald Junke, die Hildegard Knef, ja, mir fallen es gar nicht mehr alle ein. Die Marlene Dietrich, sogar der Mario Barth mit dem Paulchen Kuhn war dabei. Ja, und der Berliner Löwe, der darf natürlich nicht fehlen. Ja, jede Stadt hat ihre Reize und für die Leute, die ist die Heimat, ist es natürlich die größte Stadt der Welt. So wie für mich Wien unentbehrlich ist, man kann das natürlich auch genauso sagen. Die Berliner lieben und hassen ihre Stadt, wie es die Helga Hahnemann schon gesagt hat, in diesem Zusammenschnitt. Und genauso ist es in Wien. Die Wiener lieben und hassen die Stadt zugleich. Es geht hervorragend, kann ich nur sagen.

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Pet Boone und Chinalulook Richita. Mit Chris Norman geht's weiter. Baby, I miss you. Und ich glaube, da spreche ich vielen aus dem Herzen.

und einen Mann müssen wir noch gedenken, denn er hat so viele tolle Schlager gebracht. Er war bekannt als die goldene Stimme aus Prag und ist am 14. Juli 1939 in Pilsen geboren und am 1. Oktober 2019 in Prag hat er die Welt verlassen. Eine Krebserkrankung hat ihm das Leben genommen. Er war 80 Jahre damals alt und ja, irgendwie konnte man sich die Welt, die Musikwelt ohne ihn gar nicht vorstellen. Es war aber so, es ist so. Seine größten Hits hat er gelandet in den hier im Westen in den 70er und 80er Jahren, darunter die Biene Maier zum Beispiel, ein Kinderfilm, eine Serie, mit dessen Klängen er diese Serie aus- und einläutete. Und sie wird unvergessen sein. Wann immer ich eine Biene sehe, schießt mir das Lied durch den Kopf in einem unbekannten Land. Ja, es ist Töne, die man nie vergessen wird. Genauso wie ihn oder Weißt du wohin? Oder er hat auch den Großmüttern ein Lied gewidmet, Denkmal gesetzt mit Babutschka. Und viele, viele, viele hunderte von Liedern schießen mir durch den Kopf, wenn ich an seinen Namen denke. Ich kann da nur sagen, danke Karel Gott für die vielen, vielen schönen Melodien, für die vielen schönen Lieder, die du uns geschenkt hast. Und sitz auf deiner Wolke und mach Musik jetzt für die Engel. Ich habe ihn jetzt nicht mit einer der bekannten Melodien, die wir von ihm kennen, sondern er hat auch eine wunderbare Operettenstimme. Ich habe ihn jetzt mit Ich hätte getanzt heute Nacht. Karel Gott.

Ja, ich gehe tanzt heute Nacht, kadelt Gott, und wir tanzen noch weiter mit Engelbert zum Beispiel, Under the Moon, Man in the Moon.

0: Ja, und jetzt sage ich meinen Hörern, wir kommen nämlich schon langsam zum Ende, und jetzt sage ich euch etwas, was ich euch schon lange sagen möchte. I love you, Anthony Quinn.
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Ja, genau so ist es. Das sage ich meinem Publikum. I love you. Ja, und wenn ihr mich wieder hören wollt, dann schaltet ein am Sonntag. Da bin ich wieder am Mikrofon. Ab 20 Uhr mit meinem Cocktail in Noten mixe ich ihn wieder aus bunt gemischter Musik. Und da wird es dann wieder heißen, wenn so der Stimme Ton ist, euer Wiener Mädel wieder am Mikrofon ist. Ja, zum Sendeplan kann ich euch Folgendes sagen. Schaut einfach auf unsere Homepage. Da ist unser Sendeplan drinnen. Da steht er jeden Tag drinnen. Für die ganze Woche eigentlich. Und wenn ihr auch auf unser Facebook-Profil schaut, geht radio-clan.de, das ist auch die Adresse der Homepage, da findet ihr täglich den Sendeplan, ich stelle ihn jeden Tag hinein und sobald ich ihn bekomme und halte euch so auf dem Laufenden, was es an den nächsten Tagen oder am nächsten Tag zu hören gibt. Oder ihr sucht euch das Profil Wiener Mädel. Wenn dann ein Profil kommt mit einer jungen Dame, mit einem Babymam, ja genau, da seid ihr richtig, das bin ich. Wenn dann noch irgendwo ein brauner Hund im Profilbild herumgeistert, das ist der Lenny, den ihr vorhin bellen gehört habt, dann seid ihr goldrichtig. Hier steht auch der Sendeplan, den stelle ich natürlich auf meinem Profil auch hin. Ja, bevor es jetzt Probleme gibt mit Baby auf Facebook, dieses Baby ist erwachsen mittlerweile, hat selber Familie, steht mitten im Leben. Also nichts ist mit Baby auf Plattformen, auf öffentlichen. Dieses Baby gibt es nicht mehr. Das ist eine erwachsene Frau, eine gestandene, die ihr eigenes Geld verdient, die im Beruf steht, die mitten im Leben steht mit eigenen Kindern. Also das Wiener Mädel mit Kinderwagel seht ihr leider nicht mehr, obwohl es mir vorkommt, wie es gestern gewesen wäre. Aber meine Kinder sind erwachsen. Und das Profil hat sie selber ausgestellt. Das Baby ist nämlich meine Tochter. Ja, besucht uns auf unserer Homepage. Da erfahrt ihr, was Neues gibt. Da habt ihr auch den Einstieg zu unserem Chat. Seid herzlich willkommen natürlich. Und auch die Wunschbox könnt ihr dort bedienen. Sofern wir können, erfüllen wir eure Musikwünsche natürlich gerne. Ja, und wir biegen in die Schlusskurve ein mit einem Song, weil wir heute schon so viel von Berlin geredet haben. Von einem Song, der sehr, sehr, vor sehr, sehr langer Zeit en vogue ist, war. Und leider immer noch eine Daseinsberechtigung, eine Gültigkeit hat. Der war sehr lang verboten, denn die Lale Andersen und die Marlene Dietrich sind an die Front damit gegangen und haben damit die Soldaten unterhalten. Lili Marlene. Ein wunderschönes Lied, wie ich finde. Deshalb spiele ich es auch immer wieder noch ganz gern. Lale Andersen, Lili Marlene.

Und mit einem Geburtstagswunsch möchte ich mich von euch verabschieden. Ein ganz, ganz großer hat nämlich auch noch heute, also gestern eigentlich, weil wir sind ja schon über Mitternacht drüber, Geburtstag gehabt. Einer der größten Orchesterleiter überhaupt, meines Erachtens. Außer den großen Klassikern natürlich, Karajan und so weiter. Aber mit denen kann er locker das Wasser reichen. Denn seine Musik, die er macht, ist so vielfältig. Er ist nicht nur in der Klassik zu Hause, sondern er spielt auch Pop und Rock und alles Mögliche. Und hat einen Stil, die Menschen zu unterhalten, der einfach gigantisch ist. Am 1. Oktober 1949 in Maastricht in den Niederlanden geboren und macht Musik. Er spielt selber Geige bzw. Violine und hat bereits 1970, in den 70er Jahren, hat er sich der Salonmusik zugewandt und hat 1978 die Het Maastricht Salonorchest gegründet und hat mit diesem Ensemble natürlich in den Niederlanden und deutsch-belgischen Grenzgebieten Bekanntheit erlangt. International bekannt wurde er in ganz Deutschland, dann wurde er durch den Musikantenstall bei Karl Moik, da ist er aufgetreten und er hat die Titelmelodie zu Donna Leon geschrieben und auch dirigiert natürlich und gespielt. Also ein echter Tausendsasser. Und er spielt Mozart genauso gut wie Strauss, wie Johann Strauss, Vater und Sohn. Seit einigen Jahren macht er das Neujahrskonzert in Wien, wo er der traditionelle Donauwalzer natürlich das neue Jahr einleitet. Ja, André Rieu ist gestern 77 Jahre alt geworden. Man glaubt es kaum, wenn man ihn sieht, denn er scheint die Jugend gepachtet zu haben. Und ein ganz, ganz toller Musiker. Und ich gratuliere mit einer wunderbaren Melodie, einer der schönsten Melodien überhaupt. Und damit verabschiede ich mich auch. Ich bedanke mich fürs Zuhören, freue mich, dass ihr so lange mit dabei wart. Und wenn es euch gefallen hat, dann schaltet wieder ein am Sonntag beim Cocktail in Noten, wenn es wieder heißt, wenn so der Stimme so ist, euer Wiener Mädel wieder am Mikrofon ist. Und ich verabschiede mich und sage euch eine gute Nacht, schlaf gut, träumt was Schönes, kommt gut ins Wochenende, dauert ja nicht mehr lange und bleibt vor allem gesund. Und ich sage gute Nacht mit André Rieu und The Amazing Grace. Tschüssi, gute Nacht, ciao, bis zum nächsten Mal, euer Wiener Mädel.

0: Gästin Midnight Lady, der Ex-Smokey-Sänger, auf der 8. Die Human League dann auf der 7 mit Being Boiled, nur Nummer 6 gewesen, aber wie gesagt, viele Wochen in den Charts. Und dann kommen Freddie Mercury und seine Jungs auf der 6, A Kind of Magic, Queen. Wieder 5 Hits hintereinander, alle aus dem Jahr 86, hier beim Hit Countdown. Jetzt mit Queen, Human League, Chris Norman, die Münchner Freiheit und hier sind Sheila E. und Prince.
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Es wird spannend. Wir sind gleich angelangt, ganz, ganz oben. Wer hat ihn denn, den großen Hit des Jahres 1986, auf Platz Nummer 5 jetzt angekommen? Na, wenn es Queen doch schon nicht waren. Ja, er denn vielleicht? Nein, nur auf der 5. Peter Gabriel und Sledgehammer. Was für ein Video zu diesem Song. Der hat sicherlich den Erfolg auch beigebracht. Bis auf Platz 7 in den deutschen Singlecharts. Dann wieder eine absolute Nummer 1 mit Level 42, Lessons in Love, ihr großer Hit, der sich 13 Wochen lang in den deutschen Top 10 halten konnte. Die Nummer 3 dann, Bronzeposition an einen, den wir heute schon gehört haben. Ich habe gesagt, er hatte noch größere Hits. Diesen hier, das war der Überflieger-Hit. Falco, Genie, ja, Gewaltverherrlichung hieß es und deswegen wurde der Titel in vielen, vielen Radiostationen nicht gespielt.

Ich begrüße alle ganz recht herzlich hier zu meiner Sendung. Anfang macht hier DJ Chris Bernhard mit Komm zurück.

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1: Das ist jetzt Übermond mit Eisenfahren.

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7: Und damit wieder mal Hallo hier aus dem Soundtrack-Studio in Köln zu einem neuen Soundtrack Extra.

0: uns heißt es heute in den nächsten zwei Stunden wieder mal Soundtrack All-Time Classics. Jawohl, wir spielen Popmusik aus 60 Jahren Musikgeschichte. Von den 1950ern bis weit in die 2000er Jahre. Was steht denn alles auf unserer Playlist in der ersten Stunde? Beispielsweise Namen wie Sabrina, Middle of the Road, Martha and the Muffins. Oder wie wäre es auch mit Dawn featuring Tony Orlando, um nur einige Namen zu nennen. Tja, und ich sage wie immer nur eins, gute Unterhaltung.
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0: Und den Anfang macht Alvin Stardust.

Er war einer der großen Rocker in den 70er und 80er Jahren. Alvin Stardust. Dieser Titel wurde übrigens geschrieben von Nat King Cole, dem Vater von Natalie Cole. Und Pretend in der Version von Alvin Stardust war 1981 ein Hit. Noch ein Titel aus den 80er Jahren, geschrieben von George Michael und Steve Brown, erschienen auf dem Fantastic-Album. Die Single kam dann 1983 auf den Markt. Hier

0: Man kann sie vielleicht die erfolgreichste Girlband der 70er Jahre nennen. Die drei Schwestern von Laut, 1978 ihr Mega-Hit Substitute.
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0: Und das heißt heute Soundtrack All-Time Classics. Popmusik gibt es heute aus den 1950ern bis weit in die 2000er Jahre. Wir gehen ans andere Ende der Welt. Ein One-Hit-Wonder? Die Band kam aus Australien. 1980 der Hit Martha and the Muffins Echo Beat.

0: Erinnerungen an eine echte Oldie-Rarität? 1980, Martha and the Muffins und Echo Beach.
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0: Und jetzt dein erster Ausflug in die 50er Jahre, aus der Zeit, als Cliff Richard noch zusammen mit den Shadows aufgetreten ist. Hier ist Move It!

0: 1959. Cliff Richard zusammen mit den Shadows. Rock'n'Roll vom besten Move It.
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Und jetzt machen wir einen Rhythmuswechsel. Wir gehen in die 80er Jahre, 1987, Italo Disco Music, der einzige Hit im Sommer 87, Sabrina und Boys.

einer der ganz großen Italo-Disco-Hits der 80er Jahre. Sommerhit 1987, einziger Hit für Sabrina. Die Boys, Summertime Love. 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Nach dem Split von Crosby, Stills, Nash & Young feiert Neil Young 1972 seinen einzigen Nummer 1 Hit mit Heart of Gold. 20 Jahre später, 1992, veröffentlicht er wieder ein Album. Das Album heißt Harvest Moon und der Titelsong daraus, Harvest Moon, wird ein Kultklassiker. Hier kommt er.

echte Kultmusik heute in diesem Soundtrack extra. Neil Young, 1992, Harvest Moon. Die größten Hits von Tony Orlando und seinen Dorn in den 70er Jahren waren Candida, Knock Three Times oder auch Tie a Yellow Ribbon Round the Old Oak Tree. 1974 hatten sie in den USA wieder einen großen Hit. Hier ist Tony Orlando, hier sind Dorn und Look in My Eyes, Pretty Woman.

0: 5-Hit 1974 in den Billboard Hot 100. Tony Orlando, Dawn, Look in My Eyes, Pretty Woman.
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0: Wir haben einen Titel aus den Nullerjahren jetzt im Programm dabei von Gabriela Kilmeade.

Ein Soundtrack All-Time Classic aus dem Jahre 2006. Gabriela Kilmy hieß die Dame. Die kam aus Australien. Sweet About Me war ihr einziger Hit. Die britische Band Madness waren typische Vertreter der Ska-Music, die Anfang der 80er Jahre sehr populär war. Hier ist ihr einziger Nummer 1 Hit in Großbritannien, Madness und House of Fun.

Genauso wie Kylie Minogue in den 80er Jahren ist Natalie Imbruglia zu Beginn ihrer Karriere in der australischen Soap-Serie Neighbours aufgetreten. Dann erst 1998 ist sie in die Musik gewechselt und sie hatte ihren Welthit. 1998 Natalie

Musik von einer der erfolgreichsten Bands der frühen 70er Jahre, Middle of the Road. Die kam aus Schottland. Im Mittelpunkt der Band stand die Sängerin Sally Carr und das war einer ihrer vielen Hits, Tweedledee, Tweedledum. Wir bleiben in den 70er Jahren und hier ist der erfolgreichste schwedische Exportkünstler in dieser Zeit. Harpo, immer barfuß aufgetreten, 76 sein Hit, hier ist das Horoscope.

0: Teenie-Idole der 70er Jahre, Harpo aus Schweden. Und einer seiner vielen Hits, das Horoskop.
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Das war Synthie-Pop Music aus Deutschland. Die Band hieß Silent Circle und das war ihr größter Hit 1985, Touch in the Night. Der Keyboarder der Band, Axel Breito, hat übrigens auch erfolgreich dann später Songs geschrieben für Weckmürre und Isabel Varell. Hier ist eine Pop-Ikone der 50er Jahre, Nina Simone, My Baby Just Cares For Me.

0: Reggae Music darf in unserem heutigen Soundtrack Extra, Soundtrack All-Time Classics, natürlich nicht fehlen. Eine tolle Reggae-Version finden wir aus dem Jahre 1995 von You're No Good. Das war die Band Asward. So, ein Blick jetzt zur Uhr. Es ist ganz genau Halbzeit. 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

Und damit hallo und willkommen zur zweiten Stunde unseres heutigen Soundtrack-Extras, Soundtrack All-Time Classics. Wir spielen in dieser Stunde weiterhin Popmusik aus 60 Jahren Popgeschichte. Die Musik ist weiterhin sehr abwechslungsreich, denn auf unserer Playlist finden wir jetzt Künstler wie Paper Lace, Bill Haley and the Comets, Labi Siffra, Phyllis Nelson, Maywood, Ray Stevens, Billy Myers, Chumba Wamba, Clodagh Rodgers, um nur einige zu nennen. Tja, und ich sage weiterhin gute Unterhaltung.

Was für ein toller Opener für die zweite Stunde. Jackie Wilsons Reed Petit, The Finest Girl You Ever Met. Erstveröffentlichung 1957 und dank eines Fernsehcommercials 1987 dann nochmal ein Hit. Hier ist Musik aus den Niederlanden. Die Maisjes von Maywood und Late at Night.

Musik aus den Niederlanden. Zwei Meisjes, Maywood hießen die Damen. 1980 ein riesiger Sommerhit. Ihr Titel Late at Night. Wir gehen ins Jahr 1969. Hier ist Musik von einer Pop-Ikone, Claude Gray.

1969, 1970. Das waren die Jahre, die Hitjahre für Loner Grudges. Und das war ein Hit 1969. Come back and shake me. Du hast dein Soundtrack extra. Soundtrack All-Time Classics. Das hier, so finden wir, ist ein Song geschrieben für die Ewigkeit. Geschrieben von Phyllis Nelson 1984. Sie ist ein Singer-Songwriter aus den USA. 1985 ein Hit Nummer 1 im

Soundtrack. Hier ist die Soul- und Funk-Musik der 60er und 70er Jahre. Go!

Musik von einer der erfolgreichsten Rhythm and Blues Bands aller Zeiten darf heute im Programm nicht fehlen. Musik war das von The Four Tops 1965. It's the same old song. Soundtrack All-Time Classics, jetzt mit einer Band aus Großbritannien. Billy, don't be a hero. Und The Night Chicago Died. Alles große Hits für Paper Lace. Aber die hatten noch einen Hit. 1974.

0: Tube Thumping war für Chumbawamba, der britischen Alternativ-Rockband, ihr kommerziellster Hit. Ein Titel, der ein Welthit war, 1997. Übrigens, der US-amerikanische Sporthersteller Nike bot der Band 1,5 Millionen US-Dollar an, um den Song für eine Werbung für die Fußball-Weltmeisterschaft 1998 zu verwenden, was die Band allerdings ablehnte.
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nur noch sehr selten im Radio zu hören. Die Musik dieses großen US-Entertainers der frühen 70er Jahre, Ray Stevens. Ein Nummer 1-Hit 1970 für Ray Stevens. Everything is beautiful. 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

0: Erinnerungen an Brian Wilson. Lieder der Beach Boys. Erinnerungen an diese Version von den Beach Boys 1970, die Cotton Fields.
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0: Hier ist einer der größten Hits der 50er Jahre von Bill Haley and the Comets.
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1981 hat mein Freund Wolfgang Roth, später der Moderator der WDR Schlagerrallye, und ich eine Einladung nach London zu BFBS, BFBS British Forces Radio, um deren Studios in London zu besichtigen. Tja, und dieser Titel hier, der lief damals wirklich aus allen Papplautsprechern. Der erste ganz große Hit für die Band Odyssey aus den USA.

Ein Dance-Klassiker aus dem Juli 1981. Odyssey aus New York City. Erster Hit in Europa. Going back to my roots.

ein ganz, ganz rarer Oldie aus Großbritannien 1971 von Labi Siffre. Der war damals sehr angesagt in Großbritannien. Ein Hit damals, It Must Be Love. Du hast ein Soundtrack extra, Soundtrack Alltime Classics. Wir spielen Popmusik aus 60 Jahren Popgeschichte. 1969 hatte das Musical Hair Premiere. Und dieser Titel hier von einem gewissen Oliver, Musik natürlich aus dem Musical Hair, war Nummer 1 in den USA. Wir erinnern an Oliver, Good Morning Starshine.

0: Musik aus Hair. Oliver und Good Morning Starshine.
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Na, sind das Erinnerungen? Für diesen Titel sind wir ganz tief ins Archiv gestiegen, um ihn zu finden. Und wir haben ihn heute dabei. Rod McCune, 1978, seine Version von Amor, Amor. So, jetzt haben wir in unserem Soundtrack extra, Soundtrack All-Time Classics, nochmal einen Titel dabei, der einfach für die Ewigkeit bestimmt ist. Sehr talentiert war sie, diese Billy Myers. Es blieb aber ihr einziger Hit 1998, Kiss the Rain. Hello.

Johnny Myers, aus den USA, einziger Hit, 1998, Kiss the Rain. The Fifth Dimension aus den USA hatten Anfang der 70er Jahre zwei Welthits. Zum einen Aquarius, Let the Sunshine In aus Hair und Up, Up and Away. In den USA hatten sie bis Ende der 70er Jahre viele, viele andere große Erfolge. Einen hören wir jetzt davon. 1970 einen Hit in den USA.

In diesem letzten Titel für heute heißt es so wunderbar, hold on tight to your dreams. Das sollte man wirklich tun. Hier ist Jeff Lynne und ELO und hold on tight.

0: Jeff Lynne und das Electric Light Orchestra. Kurz ELO, Hold on Tight, ein Hit 1981. Ja, und das war's dann auch für heute.
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0: Ganz, ganz ehrlich, ich hätte Lust, noch 2 Stunden heute Soundtrack All-Time Classics aufzulegen. Aber die Sendezeit ist wieder mal vorbei. Das war unser Soundtrack Extra. Soundtrack All-Time Classics. Popmusik aus 60 Jahren Popgeschichte. Tja, ich hoffe, die Musik hat gefallen.

und wir hören uns hoffentlich bald wieder zu einer neuen Sendung. Bis dahin sage ich Tschüss und alles Gute, wie üblich, hier aus dem Soundtrink-Studio in Köln, ihr und euer, klar, Robert Rosbach. Bye, bye!

Wunderschönen Dienstagnachmittag. Hier ist wieder Kaffeezeit, wie gewohnt von 14 bis 16 Uhr.

Ich begrüße alle angeschlossenen Radiostationen. Schön, dass ihr wieder dabei seid. Ja, oder wollen wir mal in die nächste Runde Kaffeezeit einsteigen? Genau, auf geht's mit dem ersten Titel für heute, Schachmatt von Frank Lukas. Ja, was

Dann will ich sagen, 2 Wochen sind wieder um und in den 2 Wochen habe ich erstmal 1 Woche gearbeitet und 1 Woche so ein bisschen Freizeit gemacht. Und nun ist der Dienstag wieder da und hier ist wieder Kaffeezeit. Und weiter los geht's mit Frank Lukas und Schachmatt.

Frank Lukas Schachmatt. Jawohl, hier wird er nie mehr König sein, auf welchem Grund auch immer. Ja, es ist ja viel passiert in den letzten zwei Wochen. Also unsere deutsche Fußballnationalmannschaft hat einen neuen Bundestrainer. Das ist Jürgen Klopp. Ich sag mal so, ne? Also die ersten beiden Spiele. Er hat ja auch kaum Zeit gehabt, sich zu regenerieren, reinzukommen. Und er musste gleich Vollgas geben. Okay, ein Bundestrainer muss das abkönnen, aber trotzdem so eine gewisse ein, zwei Wochen Vorbereitungszeit wäre ja nicht schlecht, aber gleich so große Spiele. Und dass das Griechenland-Spiel gegen Deutschland halt verloren wurde, kann man ihm verzeihen. Und er sortiert ja jetzt wieder alles neu im Kader. Ich glaube, über 40 Leute oder 23 Spieler hat er dann im Kader neu, die er dann antesten will und mal sehen, wie sich die deutsche Nationalmannschaft am Donnerstag dann schlägt. Einfach mal abwarten und mal sehen. Vielleicht wird das ja mal was irgendwann mit der deutschen Nationalmannschaft. Ja, was habe ich heute wieder dabei? Wieder Europa-Wetter um 15 Uhr. Boris Willis ist wieder mit dabei. Und wie immer gut gemischte, bunte Musik. Ach ja, und unsere Gönnerin von Bad Pyrmont habe ich auch dabei. Helga Hilbert. Sie hat nämlich ein Lied wieder kreieren lassen und komponieren lassen, ein Lied für Bad Pyrmont, weil Bad Pyrmont liegt ihr ganz stark am Herzen. Eigentlich mir auch, weil ich bin ja eigentlich auch ein ehemaliger Pyrmonter und ich mache da sehr viel Musik in Bad Pyrmont, wie zum Beispiel demnächst wieder auf dem Weihnachtsmarkt in Bad Pyrmont und das ist immer eine wunderbare Atmosphäre. Sehr schön ist das. Und hier kommt jetzt erstmal Helga Hilbert mit ein Lied für Bad Pyrmont. Und wenn ihr Lust bekommt, mal nach Bad Pyrmont zu kommen, einfach mal hinfahren. Ein wunderschönes kleines Städtchen. Hier ist Helga Hilbert.

0: Traumfrau.
1: Das mit der Traumfrau, das ist ja auch immer so eine Sache. Manchmal findet man sie irgendwie, die Traumfrau, und manchmal nicht. Ja, was will man da machen? Eigentlich, wo die Liebe hinfällt. Genau, weiter geht's mit Anna Karina Wojcik, und sie lebt momentan unzensiert.

0: Bald ist ja wieder Halloween 2026 und im Büro von Bruce Willis und Hans-Jürgen wird heute schon Halloween gefeiert. Hier ist Bruce Willis und Hans-Jürgen.
1: Hallo Leute, mein Name ist Bruce Willis und ich habe den härtesten Job der Welt, nämlich Ehren.
2: Morgen, Bruce.
1: Ja, Mann. Gottverdammter Morgen. Entschuldigung, haben Sie Hans-Jürgen gesehen?
2: Ich bin Hans-Jürgen, Bruce. Ich habe mir bloß auf dem Weg zum Büro schon mal eine Gespensterverkleidung besorgt. Morgen Abend ist doch Party.
1: Ah, ist schon wieder Totensonntag?
2: Nein, Halloween. Das ist ein Fest, an dem man die bösen Geister vertreibt.
1: Ach so, so wie das Fliederspray auf unserer Toilette.
2: So ähnlich. Ich weiß nur nicht, ob ich als Gespenst gehen soll oder als Zombie. Warte mal. Guck mal, wie findest du das?
1: Hä? Wer sind Sie? Wo ist Hans-Jürgen?
2: Bruce, ich bin's. Aber jetzt als Zombie.
1: Ah, ich verstehe. Du hast dich verkleidet, stimmt's?
2: Ja. Warte, zieh das Zeug wieder aus.
1: Oh mein Gott.
2: Was ist denn jetzt?
1: Sie sehen aus wie mein Kollege Hans-Jürgen. Wegen Halloween, richtig?
2: Ich bin Hans-Jürgen.
1: Ha, falsch, du Anfänger. Hans-Jürgen hat sich gerade eben als Zombie verkleidet. Aber das konntest du natürlich nicht wissen. Na, warte!
2: Bruce, was hast du vor?
1: Ich werde dich vertreiben, du böser Geist. Mit einer Ladung Fliederspray. Hier, nimm das. Und das hier.

Smoky mit Needles and Pins. Er kommt nach Hannover, die große Soul-Legende Stevie Wonder, am 24. Oktober in die Arena Hannover. Und die teuerste Karte, habe ich mal gehört, die soll, glaube ich, über 300 Euro kosten. Aber das Konzert ist leider, glaube ich, schon ausverkauft. Hier haben wir in der Kaffeezeit Stevie Wonder mit You Are the Sunshine of My Life. Stevie Wonder.

Legendär Stevie Wonder, You're the Sunshine of My Life am 24. Oktober in Hannover. Weiter geht's mit den nächsten Künstlern, den kennen wir auch alle. Er hat sich wieder oft neu wiedererfunden oder anders wollte er mal sein, und zwar der Sascha. Der Sascha mit Latino Kling, und er nennt sich jetzt zur Zeit Dick Brave. Und ich habe einen Song rausgesucht, der da heißt I'm Still Standing in Bill, sag mal, in der Rock'n'Roll-Version. Leichter Rock'n'Roll ist das hier von Sascha alias, oder von Dick Brave alias Sascha. I'm Still Standing.

0: Älterwerden kann heute ganz anders aussehen als noch vor ein paar Jahrzehnten. Die meisten verbinden diese Lebensphase mittlerweile mit neuen Freiheiten, mehr Zeit und mit einer hohen Lebenszufriedenheit. Die jetzt veröffentlichte Lifting-Studie zeigt, was älteren Menschen besonders wichtig ist. Mehr dazu von Mike Wirth.
1: Die Generation 55+ erlebt das Älterwerden trotz gesundheitlicher Einschränkungen und Unsicherheiten überwiegend positiv. Eine Lifter-Index-Studie zeigt aber auch eine große Lücke zwischen dem Wunsch nach Selbstständigkeit und der tatsächlichen Vorbereitung darauf, sagt Christina Körfer von Lifter.
2: Und genau darin sehen wir von Lifter einen wichtigen Ansatzpunkt. Möglichst früh darüber nachzudenken, welche Veränderungen sich zum Beispiel im eigenen Wohnumfeld im Alter ergeben müssen, damit eben Selbstbestimmung und Freiheit später auch erhalten bleiben kann.
1: Für 93% der Befragten ist Selbstständigkeit besonders wichtig. Gesundheit gilt dabei als zentrale Voraussetzung, um den Alltag möglichst lange selbstbestimmt gestalten zu können.
2: Spannend ist, dass die Zufriedenheit mit der eigenen Wohnsituation trotzdem sehr hoch ist, obwohl viele Häuser und Wohnungen noch gar nicht richtig altersgerecht angepasst sind. Und genau diese Lücke zwischen dem Wunsch nach dem eigenen Zuhause und den tatsächlichen Bedingungen, die wird in unserer Studie sehr deutlich.
1: Gesund zu altern umfasst körperliche Gesundheit, soziale Beziehungen, finanzielle Sicherheit und eine Wohnsituation, die den eigenen Bedürfnissen entspricht. Und nicht zuletzt spielt das Umfeld eine große Rolle.
2: Gutes Älterwerden entsteht dabei aus persönlichen Möglichkeiten und auch aus den Bedingungen, die das Umfeld bietet. Also die Gesellschaft des langen Lebens braucht vor allem Strukturen, die Freiheit und Selbstständigkeit auch im höheren Alter möglich machen.

Vanessa Mai, ich sterb für dich. Hier sind wir wieder beim deutschen Schlager und natürlich auch bei den Top 30 Schlagercharts. Die ersten drei Plätze, also, die sehen wie folgt aus. Ich habe es, glaube ich, schon geahnt und gesagt vor drei Wochen mal, dass sie gleich zwei Lieder in den ersten beiden Plätzen belegen wird. Und das hat sie auch getan. Platz Nummer 3, Maite Kelly mit Ein Kuss in Paris in der Vorwoche auf der 2. Platz Nummer 2, Du hast mich 1000 Mal belohnt in der Rekordmix Version 2026, die Schlagerqueen schlechthin Andrea Berg in der Vorwoche auf der 3. Und absolute Nummer 1, 7 Wochen dabei mit dem Song Das kann uns keiner nehmen, natürlich die Schlagerqueen Andrea Berg. In der Vorwoche auf der 1 und diese Woche auch auf der 1. Und hier geht's los mit Vanessa Mai, sage ich schon, nein, mit Maite Kelly, mit Ein Kuss in Paris. Wie lange ist sie dabei? 22 Wochen küsst sie schon in Paris. Na bitte, Platz Nummer 3.

Du hast mich tausendmal belohnt, die Rekordmix-Version von 2026. Diesen Song gibt es allerdings schon über 25 Jahre und füllt heute noch die Tanzflächen. Weiter geht's mit der neuen Nummer 1. Letzte Woche Nummer 1, diese Woche Nummer 1, auch Andrea Berg. Und das kann uns keiner nehmen. Und gleich um 15 Uhr kann uns auch keiner nehmen, das Europawetter für heute. Aber erstmal die Nummer 1. Bitteschön.

Ganz genau, so ist das. Das kann uns keiner nehmen. Bevor gleich das Europawetter kommt, habe ich noch im Player Marie Reim auf allen Sprachen, Tequero. Ich muss wirklich sagen, dass meine Lieblingssprache auch Spanisch ist, obwohl ich das überhaupt noch nicht so wirklich richtig kann. Aber was willst du machen? Ne? Irgendwann kann man das mal, man muss sich halt hinterklemmen und so ein bisschen Spanisch lernen. Nicht lehren, sondern lehren. Lernen, so, jetzt ist es aber richtig hier. Auf allen Sprachen. Hier ist Marie Reim.

Marie Reim und sie hat irgendwie was so von Michelle. Na klar, sind ja alles Reims, nicht? Die ganzen Kinder und ganzen Frauen und so weiter. Ja, und die Michelle, ich glaube, sie hat ein kleines Debüt. Im November kommt sie, glaube ich, nochmal auf die große Showbühne zurück. Gut, dann lassen wir uns mal überraschen. Und ich lasse mich jetzt auch mal überraschen, ob das Europawetter schon da ist. 14.59 Uhr haben wir es und jawohl, es ist da. Juhu. Hat geklappt. Sehr schön. Das Europawetter für heute, den 29.09.2026. Ja, die Höchsttemperaturen, die sind so ein bisschen geschrumpft. Wir sind jetzt bei der 20-Grad-Marke angekommen. Über 30 habe ich ja leider nicht mehr sehen können. Jo, dann legen wir mal los mit Athen, Griechenland. Die haben ja gewonnen gegen uns, glaube 1-0 oder 2. Egal, lassen wir das. Wir machen lieber die Temperaturen. Athen, 25 Grad, leicht bewölkt. In Madrid, da ist es noch stärker bewölkt, aber auch bei 25 Grad. In Paris, da ist es ähnlich, 28 Grad. Stockholm meldet 17 Grad, etwas eine stärkere Bewölkung. In Bukarest, da scheint auch teilweise die Sonne bei 23 Grad. Moskau meldet 16 Grad und da scheint die Sonne etwas mehr. In Warschau, da scheint die Sonne komplett, aber nur bei 21 Grad. In London, da scheint teilweise die Sonne bei 24 Grad. Oslo meldet 16 Grad. Und in Rom, da scheint die Sonne bei 28 Grad. Wunderbar. Und in Wien, da scheint auch die Sonne, aber allerdings nur bei 23 Grad. Und hier bei uns in Hameln, Bad Pyrmont, genauer gesagt im Sendestudio Afferde, da ist es stark bewölkt bei 28 Grad. Na bitte, wer sagt's denn? Wir können überall mithalten. Wir sind in der zweiten Stunde angekommen. Wie immer geht's weiter mit guter Musik. Und natürlich Bruce Willis und Tanzion ist dabei. Wollen wir schauen, dass wir wunderbar die zweite Stunde auch hinbekommen werden. Und Popcorn in dieser Remix-Version lassen wir einfach mal auslaufen.

Ach, ich liebe einfach die Version, die hat irgendwie sowas. Gut, weiter geht's hier mit Helene Fischer und heute Nacht, wer weiß, was wir heute Nacht machen, keine Ahnung, Party? Nö.

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schönen guten Tag. Ich wünsche euch einen schönen Tag und zwar heute mit klasse Country-Tanzmusik. Schauen wir mal, wie das wird.

I'm still here waiting for you. You, das ist wieder ein Country-Love-Song.

Ja, jetzt gehen wir nach Louisiana Rhythmus. Auch aus dem Jahr 26. Ganz neu auf dem Markt.

Ja, jetzt habe ich für euch Maria Cha-Cha-Cha Polka Tanz and Disco Polo Country Party Tanz. Ja, ich bedanke mich erstmal bei unserer Country-Truppe hier in Dessau. Die hat nämlich mir die Musik glücklicherweise überlassen. Danke nochmal.

Jo, das war die Mary Lou Dance mit Me. Und jetzt kommt Netto Country and Punjet. Honky Tonk, Boots and Bars.

Rock. Umgekehrt, Classic Country Cover. So heißt das. Mein Gott, habe ich heute einen Knoten in der Zunge.

Ja, jetzt habe ich für euch die Country Rose Red River Valley aufgelegt. Ein Klassiker.

Ja, langsam muss ich wohl langsam mal die ganzen Mädchenabend durchhaben. Aber jetzt kommt erstmal noch die Rosamunde. Ja, das ist auch ein Klassik. Fork Dance, also Dance Fork, ja. Ich wünsche euch viel Spaß. Aber da kommt noch Sweet Angelina, da kommt noch Brenda und so weiter.

Knock My Name. Jetzt kommt White Horses. Auch wieder eine Disco-Polka oder beziehungsweise ja, Bolo. Naja, schauen wir mal.

Jo, jetzt habe ich für euch Make You Feeling My Love. Ja, das ist so eine mal, heute mal so ein Country-Ausraser, den ich ab und zu mal tue. Ja, ich hoffe, es gefällt euch. Mal sehen, wenn ich das mal wieder mache.

Ja, als nächstes habe ich für euch Nancy Sinatra. The boots are made in of walking. Viel Spaß damit.

Ja, der nächste Song ist Lambada Cowboys. Das ist auch ein Country Disco Bolo.

Ja, jetzt habe ich nochmal Lisa McHugh ausgesucht mit Country Girl. Ja, ich habe ja bloß noch ein paar Minuten. Ja, dann schauen wir mal. Ja, dann habt ihr viel Spaß mit meinem Nachfolger.

Natürlich darf einer nicht vergessen, dass es Alan Jackson Living on Love Giving. Das viel Spaß damit.

So, bevor meine Sendung zu Ende geht, sage ich euch schon mal auf Wiedersehen. Es kommt noch Stefan Wackershausen. Und zwar mit der Homeboys. Ja, und dann wünsche ich euch einen schönen Abend und alles Gute. Bis bald wieder, euer DJ Robin.

Midnight Lady, der Ex-Smokey-Sänger, auf der 8. Die Human League dann auf der 7 mit Being Boiled, nur Nummer 6 gewesen, aber wie gesagt, viele Wochen in den Charts. Und dann kommen Freddie Mercury und seine Jungs auf der

0: 6, A Kind of Magic, Queen. Wieder 5 Hits hintereinander, alle aus dem Jahr 86, hier beim Hit Countdown. Jetzt mit Queen, Human League, Chris Norman, die Münchner Freiheit und hier sind Sheila E. und Prince.
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Es wird spannend. Wir sind gleich angelangt, ganz, ganz oben. Wer hat ihn denn, den großen Hit des Jahres 1986? Auf Platz Nummer 5 jetzt angekommen. Na, wenn es Queen doch schon nicht waren. Ja, er denn vielleicht? Nein, nur auf der 5. Peter Gabriel und Sledgehammer. Was für ein Video zu diesem Song. Der hat sicherlich den Erfolg auch beigebracht. Bis auf Platz 7 in den deutschen Singlecharts. Dann wieder eine absolute Nummer 1 mit Level 42, Lessons in Love, ihr großer Hit, der sich 13 Wochen lang in den deutschen Top 10 halten konnte. Die Nummer 3 dann, Bronzeposition an einen, den wir heute schon gehört haben. Ich habe gesagt, er hatte noch größere Hits. Diesen hier, das war der Überflieger-Hit. Falco, Genie, ja, Gewaltverherrlichung hieß es und deswegen wurde der Titel in vielen, vielen Radiostationen nicht gespielt.

hört gerade Antibuffs mit Sundstrats mit Sun auf Jamaika. Ja, genau, danach Iron Sheer. Heute Abend habe ich Kopfweh. Ja, genau, das typische Verhalten von Frauen, ne? Abracadabra kommt danach mit The Winners Take It All.

mein lieber Leike, hier, einmal bitte zuhören. Und zwar, hier habe ich für dich, und zwar, oh, Schlemmer mit meiner letzten Zigarette. Ich konnte mir einfach nicht nehmen lassen, genau. Danach Inferno, Zorn mit Rotoro, Tränen. Und Ilona mit Unmonde Perfekt.

sitze hier mit Ingrid Peters und lass es rocken. Ja, das machen wir doch gerne, ne? Im Minulu-Alu mit Ufsara. Ufsara, ja, genau, umgekehrt eigentlich. Ufsara mit Immun. Im Minulu-Alu. So, jetzt haben wir es. Ja, genau. Und danach habe ich dann Ibo mit Schwarze Rose und Icke und Tina Burner mit Nightwatch City Limits.

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0: Im Himmel, im Süden meist oft sternklar, so wie auch in der Mitte. Im Verlauf bilden sich hier und da vor allem in Gewässernebel Nebelfelder. Im Norden breiten sich Wolken und vom Küstenumland einwärts aus. Im äußersten Norden kann etwas Regen fallen, sonst bleibt es aber meistens gehend trocken und ein bisschen frisch wird es auch. 16 Grad auf den nordfriesischen Inseln und bis zu 3 Grad in manchen Tälern von des Frankens. Ja, morgen am Dienstag ist es im Süden und in der Mitte oft sonnig. Mancherorts bleibt aber es auch bis zum Mittag hin noch etwas neblig trüb. Im Norden gibt es neben ein paar Sonnenschein zum Teil auch noch dichte Wolken und Richtung Küsten treten ein paar Schauer auf. Einzelne Schauer sind auch am Nachmittag an den Alpen möglich und ein bisschen warm darf es auch noch ein bisschen werden. 17 Grad in der Ostsee und bis zu 24 Grad im Breisgau sind morgen möglich. Mehr zu Wetter machen wir dann gleich, nämlich in gut einer halben Stunde.
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0: Da habe ich was für euch, nämlich aktuelle Meldung. B433 Hamburg Richtung Lentförden zwischen Hamburg und den Grundstücktunnel. Der ist aktuell gesperrt wegen einer Nachbaustelle. Das Ganze bis 23 Uhr. Mehr habe ich nicht, das ist auch gut so. Deswegen starten wir jetzt direkt rein in deinen am Montag Feierabend.
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0: Ja, moin und damit willkommen zu den Afterwork hier bei dir in deinem Lieblingsradio. Ich mag es, wenn Server das tun, was sie tun sollen, wenn man sie nämlich installiert und dann tatsächlich, ja, irgendwie danach nichts mehr geht. Ich liebe es. Was ich auch liebe, ist coole Mucke für den Montagfeierabend. Das machen wir hier wie gewohnt hier in deiner Afterwork. Und falls du was hast und damit auch loswerden möchtest, kannst du das jederzeit gerne tun. Deineafterwork.de, klicke ich da gerne rein. Oder mach es doch ganz einfach per Mail, beziehungsweise über den Button Studio-Mail, nicht per WhatsApp, so wollen wir es sagen. Nämlich deineafterwork 04121 22 77 869. Das wollte ich sagen. So, und damit starten wir jetzt direkt los mit cooler Mucke für den Montagfeierabend hier in deiner Afterwork. Ich habe nämlich was richtig Schönes für euch. Nämlich mit Bob Sinclair, mit World Hold On, hier in seiner Afterwork, ihn zusammen mit Steven Edwards. Wir starten jetzt rein. Damit wunderschönen Montag Feierabend euch.
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0: Ja, wäre schön, wenn man einmal was mit Profis macht und dann klappt es nicht.
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0: So, während ich gleich im Hintergrund noch ein bisschen Server feilen muss, ist das Wetter in der Nacht?

0: Ja, lange dauert es nicht mehr, dann geht es nämlich heute schon los, nämlich mit, ja, Promi Big Brother. Heute ist es soweit, heute ab 20.15 Uhr und jeden Tag ab 20.15 Uhr bis 5.30 Uhr dürft ihr euch, ja, viel spannende Geschichten aus dem Schrebergarten euch angucken. Und unter anderem sind wirklich viele Kandidaten dabei, unter anderem Axel Schulz, Nadja Benessa, Redo Mautz, Kwiczak, Christian Lell, Gia, Georgina, Nina Britney und viele, viele weitere. Und ganz frisch und ganz neu Bekannte geben werden tatsächlich auch Kim Virginia sowie auch Nicola Gray mit eintreten in den Dschungel. Und ja, bei Kim Virginia kennen wir sie ja so ein bisschen. Sie lässt sich ja tatsächlich so... Ist ja keine Kandidatin, die sich so auf eine Rolle reduzieren lässt. 2024 zeigte sie sich innerhalb weniger Monaten in zwei Seiten, die eine Karriere bis heute bestimmt. Bei Prominent getrennt eskalierte nämlich ein Streit. Kim Virginia gibt Max Bormann tatsächlich eine Ohrfeige. RTL schließt sie und Emanuel daraufhin aus der Sendung aus. Wenig später, ja, steht dann bei Beauty and the Nerd tatsächlich vor einer ganz anderen Aufgabe. An der Seite ihres Nerd Collins zeigt nämlich Teamfähigkeit, Ehrgeiz und Durchhaltevermögen und gewinnt tatsächlich da die Staffel. Genau dieser Kontrast macht sie tatsächlich für das Reality-Format wirklich interessant. Kim Virginia kann tatsächlich ein Konfliktmotor sein, aber auch tatsächlich eine Kandidatin, die ein Spiel strategisch versteht, bis zum Ende durchzieht. Ihre Kritiker sehen tatsächlich in ihrer Präsenz oft tatsächlich Kalkül, ihre Fans feiern das. Dass sie tatsächlich sich nicht klein macht, ihre Meinung sagt und tatsächlich sich nicht versteckt. Aber wir sind gespannt, wie das Ganze funktionieren wird. Wir sind auf jeden Fall gespannt, wie Kim Virginia, es gibt da sehr viel Streit, es gibt sehr viel Kommentare auch im Netz darüber, dass Kim Virginia jetzt beim Promi Big Brother mit dabei ist. Wir sind auf jeden Fall gespannt, wie es läuft. Ab heute geht's los, 20.15 Uhr. Die ganz normale Big Brother Staffel. Im Anschluss, wie gewohnt, die Promi Big Brother Late Night mit Jochen Bendel ohne Melissa. Ja, ich weiß. Ist ein wirklich Trauerspiel, ich weiß. Und danach, wie gewohnt, dann bis 5.30 Uhr jeden Tag der Livestream. Also schaut gerne vorbei. Und wenn ihr ganz viel Bock habt, wenn ihr Join Plus habt, könnt ihr euch den 24/7 Livestream auch jederzeit angucken. Ich bin auf jeden Fall gespannt. Ich gucke es zwar diesmal nicht live mit, aber ich werde es mir anschauen und gucken, was da so Schönes passiert. Wir machen jetzt erstmal weiter. Ein cooler Mucke für den Montag Feierabend hier in deiner Afterwork. Und das machen wir mit, warte mal. Ja, okay, machen wir so, wie es ist. James Hype und Migi De La Waza mit Ferbawi. Und damit euch einen wunderschönen Montag Feierabend weiterhin.
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0: Entschuldigung, das ist ja noch offen.

0: aber toll. Und kennt ihr das? Wenn ihr in eurem Haus unterwegs seid, ein Feuerlöscher bekommt ja wirklich im Normalfall oder im Idealfall wirklich kaum Aufmerksamkeit im Alltag. Trotzdem sollte der Tag des Brandschutzes, der nämlich am Freitag, den 9. Oktober ist, wirklich daran erinnern, wie wichtig tatsächlich gute Vorsorge im Ernstfall ist. Und darüber wollen wir jetzt nämlich genau sprechen mit Markus Dumrath vom RSW Brandschutzexperte bei Minimax Mobile Service. Hallo.
1: Hallo.
0: Was gibt es denn in Sachen Feuerlöscher denn wirklich aktuell zu beachten?
1: Ja, erstmal wäre es wichtig zu wissen, wo der nächste hängt, ob der geprüft ist, ob der einsatzfähig ist und wie man den bedient. Jetzt kommt es aber auch noch darauf an, was für ein Löschmittel da drin ist, also womit man eigentlich löscht. Weil in den meisten Schaumlöschern früher PFAS eingesetzt wurde. Das hat sich mittlerweile als hochproblematisch herausgestellt. Das Zeug ist hochpersistent und teilweise auch krebserregend. Deswegen ist das verboten worden. Damit ist auch so ziemlich jeder alte Schaumfeuerlöscher betroffen.
0: Ja, gibt es denn da Fristen, die wir tatsächlich im Kopf haben sollten?
1: Ab dem 23. Oktober darf kein Feuerlöscher mit PFAS und auch nicht mehr mit Ersatzlöschmitteln versorgt werden, die in der Vergangenheit produziert wurden. Damit ist zumindest für gesorgt, dass nicht noch mehr davon aufgehangen werden. Aber auch der Bestand muss nur getauscht werden. Bis Ende 2030 muss es erledigt sein. Dann darf man die Feuerlöscher auch nicht mehr benutzen.
0: Okay, lohnt sich denn da Umstellung wirklich jetzt schon, also vor 2030?
1: Definitiv. Zum einen macht das Verbot ja auch Sinn, weil die Freisetzung von PFAS nachgewiesen schlecht für uns alle ist. Man kann es also guten Gewissens gar nicht mehr einsetzen. Und man hat auch ein Problem, wenn man es einsetzt, dass der Löschschaden, der entsteht, sehr teuer zu beseitigen ist. Die Haftpflichtversicherungen haben PFAS oftmals schon ausgeschlossen, sodass man, wenn das Zeug in Gewässer, in Böden oder in die Kanalisation gelangt, mit der Reinigung alleine dasteht, das kann wirklich teuer werden. Und auch die Entsorgung alter Löscher, die wird nicht einfacher. Wir sollten also jetzt schon handeln.
0: Ja, woran erkennen denn Betriebe eine gut fluorfreie Alternative?
1: Also es gibt mittlerweile Nasslöschmittel, die auch ohne PFAS sehr gut funktionieren. Alle renommierten Hersteller haben die auch schon im Einsatz. Da muss man sich natürlich auch ein Stück weit auf den Betrieb, der einem die Löscher liefert, verlassen. Viele haben fluorfrei oder PFAS-frei auf dem Löscher draufstehen und wir sind da schon ein Stück weit weitergegangen und haben uns den Löscher mit dem Blauen Engel zertifizieren lassen. Da kann man dann sicher sein, gesetzeskonform und umweltschonend unterwegs zu sein.
0: Ja, was ist denn jetzt der erste Schritt wirklich für Verantwortliche, die tatsächlich noch einen Feuerlöscher da rumstehen haben?
1: Also jetzt erst nochmal gucken, wo hängt der Feuerlöscher und was ist da drin? Und wenn es Nasslöschmittel sind, dann sollte man eben genau hinschauen. Die meisten sind da noch nicht PFAS-frei. Und dann ist der nächste Wartungstermin vielleicht die beste Möglichkeit zu sagen, ich tausche meine Löscher jetzt aus. Sprechen uns also gerne an oder auch Ihren Brandschutzdienstleister, damit man das organisieren kann.
0: Ja, Markus Dumrath, Brandschutzexperte von Minimax. Vielen Dank fürs Gespräch hier bei uns.
1: Gerne, vielen Dank fürs Gespräch.
0: Und ja, der Abschied von PFAS-haltigen Schaumlöschern kommt tatsächlich. Und wer tatsächlich den Bestand früh prüft, kann tatsächlich rechtzeitig auf passende fluorfreie Lösungen umsteigen. 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Schaut da gerne vorbei und geht jetzt mal bei euch im Haus rum und guckt mal, wie denn bei euch so die Feuerlöscher sind. Würde mich mal so interessieren. Hängt dann noch, ist er noch vielleicht ganz alter? Ist ja möglich, ne?
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1: Nämlich in der Nacht zum Dienstag ist der Himmel klar, im Süden und in der Mitte oft tatsächlich sternklar. Im Verlauf bilden sich vor allem aber in den Gewässern die Nebelfelder. Im Norden breiten sich die Wolken von Küstenumfeld aufwärts aus. Im äußersten Norden kann da etwas Regen fallen, sonst bleibt es aber meist trocken und auch ein bisschen frisch. 16 Grad auf den nordfriesischen Inseln und 3 Grad in manchen Tälern Frankens. Ja, morgen am Dienstag ist es im Süden und in der Mitte oft sonnig. Mancherorts bleibt es aber auch bis zur Mitte hin, aber auch noch neblig trüb. Im Norden gibt es neben ein paar Sonnenschein zum Teil auch dichte Wolken und in Richtung Küsten treten ein paar Schauer auf. Einzelne Schauer sind tatsächlich am Nachmittag auch in den Alpen möglich und dann wird es auch ein bisschen wieder warm. 17 Grad in der Ostsee bis zu 24 Grad im Breisgau sind morgen möglich. Wir blicken noch so ein bisschen auf den Rest der Woche. Der Mittwoch nach Auflösung von Nebelfeldern oft sonnig und auch nur locker bewölkt. Im äußersten Norden wolkig mit einzelnen Schauern. In den westlichen Landesteilen gegen Abend Wolkenverdichtung und tatsächlich aufkommenden Regen mit vereinzelt Gewittern bei 17 bis 26 Grad. Der Donnerstag dann insgesamt unbeständig mit vielen Wolken und auch Regen oder auch Schauern. Im Norden vereinzelt Gewitter, dazu teils windig und auch kühler bei 11 bis 20 Grad. Und am Freitag, passend zum Wochenende, ja, erst tatsächlich noch einzelne Schauer. Neben Wolkenfeldern sonnige Abschnitte gibt es dann aber auch noch. Und dann vom Nordwesten her neue Regenwolken, teils windig an den Küsten, auch ein bisschen stürmisch bei 9 bis 16 Grad. Die 20 ist so langsam wieder weg, ne? Wollen wir es hoffen, dass es anhält, ne? Dieses Schwülwarme ist ja auch nicht so gut, ne? Morgens 3 Grad, nachmittags 22. Ist doch nicht geil, oder? Ach, das Wetter kann sich auch nie aussuchen, was es möchte.
0: 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Cool.

0: Ja, er ist wirklich ein treuer Begleiter, wirklich bei jedem Spaziergang und tatsächlich der perfekte Kuschelpartner tatsächlich auf dem Sofa. Ein Hund ist ja wirklich für viele Menschen ein wertvoller Teil der Familie und welcher Name und Rasse aktuell besonders beliebt sind, das weiß zum Welthundetag, der nämlich am Samstag, den 10. Oktober ist, nämlich Juliane Mochim von der Agila Haustierversicherung. Hallo!
1: Moin!
0: Ja, welche Haustierrasse sind denn tatsächlich bei uns ja besonders beliebt?
1: Laut unserer repräsentativen Statista-Umfrage liegen tatsächlich die Mischlinge vorn. Wir kommen auf 28%. Danach folgen Labrador und Golden Retriever mit jeweils 11%. Spannend wird es, wenn wir auf die verschiedenen Altersgruppen der Besitzenden schauen. Bei den 18- bis 29-Jährigen ist einer von 5 Hunden ein Mischling. Bei den 60- bis 69-Jährigen sind es doppelt so viele. Offensichtlich legen die Jüngeren mehr Wert auf bestimmte Rassen.
0: Ja, gibt es dann tatsächlich auch beim Hundenamen wirklich klare Favoriten?
1: Ja, da gibt es ein paar echte Dauerbrenner, die sich schon seit Jahren auf den Spitzenplätzen halten. Bei den Rüden liegt aktuell Buddy vorne, danach kommen Baloo und Milo. Bei den Hündinnen führt Nala, gefolgt von Luna und Bella. Das sind also Namen, die wahrscheinlich auch auf vielen Hundewiesen zu hören sind. Die Zahlen dazu stammen übrigens aus den abgeschlossenen Neuverträgen bei Agila im Jahr 2025.
0: Okay, vielen Dank dafür. Ja, wie steht es denn generell um die Gesundheit unserer Vierbeiner?
1: In der Studie wurde auch untersucht, was, abgesehen von den regelmäßigen Vorsorgeterminen, die häufigsten Gründe für einen Tierarztbesuch sind. Dabei stehen Verletzungen sowie Haut- und Fellerkrankungen, Augenerkrankungen des Bewegungsapparates und Ohrenerkrankungen. Auch Infektionen

0: Alltag zu integrieren und seine Bedürfnisse immer ernst zu nehmen. Dazu zählen Bewegung, Beschäftigung, Fell- und Körperpflege und natürlich eine gute medizinische Betreuung. Von der regelmäßigen Vorsorge bis zur Abklärung von Veränderungen, die mir an ihm auffallen. Im Kontakt mit anderen Menschen und ihren Hunden ist gegenseitige Rücksichtnahme das A und O. Und dann dürfen wir uns auf hoffentlich noch viele gesunde und entspannte Jahre freuen.
1: Ja, Juliane Bochim von der Agile Haustierversicherung. Vielen Dank für das Gespräch hier bei uns.
0: Sehr gern.
1: Ja, und ob Mischlinge oder Rassenhunde, am wichtigsten ist es wirklich am Ende, dass unsere Hunde gesund durchs Leben kommen und wir tatsächlich auch auf unerwartete Situationen gut vorbereitet sind. 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Schaut da gerne vorbei. Und wir haben natürlich weiterhin coole Mucke für den Montagfeierabend. Egal, ob ihr allein sitzt oder zusammen mit einem Hund.
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Ach so, ja, das war's schon mit deiner Afterwork. Ciao, tschüss, auf Wiedersehen, bis nächste Woche. Wir haben wirklich keine Zeit, deswegen, aber wir sehen uns wirklich nächste Woche wieder hier zu deiner Afterwork. Ciao, tschüss und auf Wiedersehen.

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2: Ist tanzen.
3: Okay,

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1: Hallo, guten Abend zur Partytime am Montag. Oh, Frosch im Hals. Zur Partytime am Montag um 20 Uhr mit eurer Sandri. Ich wünsche euch herzlich willkommen und viel Spaß.
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0: Bahn mit Millionen von Fernsehzuschauern, den größten Tour der Welt.
1: Ich begrüße auch alle angeschlossenen Radiosender wie Soundhouse Radio, Musikworld Gießen, genau, und Radio Clan.

0: Ich habe euch viele verschiedene Lieder wieder mitgebracht. Ihr könnt gespannt sein. Viel Spaß!
1: Germany 10 points.

0: Schäfer der Ungarn am Ball. Er hat den Ball verloren diesmal gegen Schäfer. Schäfer da innen geflankt. Kopfball abgewehrt aus dem Hintergrund. Müsste Rahn schießen. Rahn schießt! Da!
1: Ja, ich sage mal die ersten drei Lieder an. Too Unlimited mit No Limit. Dann Alexandra Lexa mit Herzmillionär. Und Alexander Klavs mit Fly Away. Viel Spaß!

Ja, als nächstes haben wir Andrea Berg mit Ich werde lächeln, wenn du gehst. Dann Anastasia und Peter Maffay mit Just You. Und Andrea Berg nochmal, viel zu schön, um wahr zu sein. Viel Spaß!

Ja, als nächstes Andreas Gabalier mit I sing a lied für dich. Das heißt auf Deutsch, ich sing ein Lied für dich. Genau. Dann Marc Terenzi mit Love to be loved by you. Und Annika mit Japanese Boy. Viel Spaß!

Ja, jetzt kommt an Andy Borg mit die berühmten drei Worte. Ja, was sind denn die berühmten drei Worte? Das dürftet ihr mal euch mal zermartern im Kopf. Ja, dann kommt Limahl mit Never Ending Story und Matthias Reim mit Alles, was ich will. Viel Spaß!

Ja, als nächstes Aqua mit Barbie Girl. Dann Madonna mit True Blue. Und die Ärzte mit Dinge, von denen genau.

Ja, als nächstes hört ihr Luna mit Mamboleo. Dann Atomic Kitten mit Eternal Flame. Und Michael Holm mit Mendocino, Mendocino. Ich kann das heute nicht so singen. Genau, viel Spaß!

Ja, als nächstes haben wir Avery Wade und Archie J. mit Pirates of the Caribbean. Fluch der Karibik, kennt ihr das? Dann Beatrice Egli mit Mein Herz und Michael Jackson mit Ad Song. Viel Spaß! Es macht mir sehr viel Spaß, für euch zu senden.

Ja, das war ja mal ein langes Lied, wa? Mein Gott. Aber das wollte ich spielen unbedingt. Jetzt kommt Billy Vaughan mit Spanish Eyes. Dann Blümchen mit Herz an Herz. Und Bonnie M. mit Belfast. Viel Spaß. Und das Tanzen nicht vergessen.

Ja, als nächstes haben wir Chris Roberts mit Du kannst nicht immer 17 sein. Das stimmt schon, man kann nicht immer 17 sein. Ich bin 52 und kann auch nicht immer 52 sein. Genau. Dann Christina Stürmer mit Nie genug. Und Crazy Frog mit I like to move it. Genau.

Ja, dann haben wir die Prinzen mit Abgehauen. Und DJ Bobo mit Everybody. Ja, und dann melde ich mich nochmal, weil dann kommt schon mein Outro.

Ja, ihr hört jetzt schon mein Endlied, mein letztes Lied, der Outro. Es hat mir sehr, sehr viel Spaß gemacht, für euch allen zu senden. Danke fürs Zuhören, danke fürs Mitmachen. Ja, ihr hört mich nächsten Montag um dieselbe Uhrzeit wieder um 20 Uhr mit meiner Partytime mit der Sandri. Und ich wünsche euch noch einen schönen Abend, eine gute Nacht und bis dann. Tschüss!

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0: offiziellen deutschen Charts werden von GFK Entertainment im Auftrag des Bundesverbandes Musikindustrie BVMI ermittelt. Sie decken 90% aller Musikverkäufe ab und sind das zentrale Erfolgsbarometer für Industrie, Medien und Musikfans. Basis der Hitlisten sind die Verkaufs- bzw. Nutzungsdaten von ca. 2600 Händlern, Filialen sämtlicher Absatzwege. Dazu zählen der stationäre Handel, E-Commerce-Anbieter, Download-Portale und Streaming-Plattformen.
1: Einen wunderschönen

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So, ihr Lieben, jetzt müsste es gehen. Ich weiß nicht, woran es lag, aber es hat mich heute ganz schön gefoppt. Aber macht nichts. Dann machen wir einfach nochmal was richtig Cooles draus heute. Wie war das? Geht ein Fenster zu? Geht's nächste auf? Nee, macht nichts. Ja, hier ist der Chartbreaker. Euer Sascha Mario Kassner aus dem Schwabenlande unterhält euch natürlich am Chartbreaker-Abend. Und ich würde sagen, jetzt muss ich ein bisschen schneller sprechen. Die neue Nummer 1 verrate ich euch nicht, aber es ist der fastest Rising Entry. Der Highest Clumber, Sarah Slawson mit Lush Life, springt von Position 23 auf, beziehungsweise um 23 Positionen von Platz 40 auf Platz 17. The Biggest Rubber, auch ein mega, mega Song innerhalb der aktuellen Top 30. Zwei Titel teilen sich diesen Titel. Und zwar Summer Cam und Billy Joe mit Kilimanjaro von Platz 10 auf Platz 21. Und Kid Shriek mit Blumengarten und Shirin David mit Gut Genug von Platz 17 auf Platz 28. Ja, stärkster Absturz diese Woche. Ein bisheriger Top 30 Titel. Und zwar Sido mit Woke fällt nun hat seinen Einstieg damals gefeiert auf Platz 22 und fällt direkt komplett aus den Top 100 raus um 79 Plätze. Weitere Neuansteiger in die Top 30. Ja, ihr werdet euch wundern. Taylor Swift hat natürlich wieder ein Album rausgebracht. Deswegen sie ganz dicke mit dabei. Platz 4, die Toten Hosen. Was ist mit uns los? Platz 13. Taylor Swift mit Cleveland, Platz 15, Taylor Swift mit Pink Clouding, Platz 16, Taylor Swift mit Babylon. Re-Entries schiebe ich direkt auch hinterher. Olivia Rodriguez mit Stupid Song kehrt direkt auf Platz 26 in die Top 30 zurück. Linkin Park's Empire's Machine kehrt von Platz 38 auf Platz 30 in die Top 30 zurück. Und ich würde sagen, wir machen jetzt einfach weiter. Platz 30 habe ich auch schon eben erwähnt. Platz 29, Marco and the Jane Monkers mit In- und Auswendig habt ihr auch schon gehört. Und ich würde sagen, wir stürzen uns auf Platz 27, Vorwoche Platz 23, Hugel und Solto mit Jamaica, Bam Bam. Vier Plätze geht es nach unten. Der Titel hält sich in seiner 22. Chartwoche weiterhin im Chartbreaker. Seine bisher besten

0: Frage ist Platz 12. Und ich würde sagen, wir hören das an und dann machen wir weiter mit Platz 26 und wiederholen natürlich die Grüße. Also ich bin gut im Timing.
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0: So, jetzt sollten wir in unserem alten Trott sein. Ja, ich grüße natürlich recht herzlich am Montagabend alle Hörer, die neu eingeschaltet haben, alle Hörer, die vielleicht das erste Mal eingeschaltet haben und sich denken, was ist denn das für ein Vogel? Ja, tut mir leid, ich muss mich recht herzlich entschuldigen, ich hatte hier irgendwie technische Probleme. Ich kann aber nicht erklären, warum. Ich habe nur was geschüttelt und gerüttelt und dann fiel der Apfel vom Baum sozusagen. Ja, und jetzt bin ich ja da. Genau, hab dann ganz schnell natürlich nachgeliefert, dass ihr Bescheid wisst. Und jetzt natürlich noch alle Grüße an meine lieben Bergfest-Kollegen, die Sabine Baumeister, herzliche Grüße, winke, winke, an den Heiko natürlich, liebe Grüße, an den Andreas Hofmann, liebe Grüße und liebe Besserungsgrüße natürlich und liebe Grüße an den Klaus Domen. Dann herzliche Grüße an mein Das Runde muss ins Eckige Team, den lieben, die liebe Franzi, winke, winke und natürlich an den lieben Marco, ich freue mich. Und natürlich liebe Grüße an den, an die liebe Susanne und den Uwe, liebe Grüße an die Jessica und den Jürgen, liebe Grüße an den Kai, liebe Grüße an die Laura, liebe Grüße an die Eli, an die Britta, liebe Grüße auch natürlich an die fünf Stefans mit F und mit PH, liebe Grüße an Marcel, Marco, Markus und natürlich alle anderen, die eingeschaltet haben. Falls ich jemanden vergessen haben sollte, muss ich um Verzeihung bitten. Ich muss jetzt ein bisschen Gas geben, aber ich schaue natürlich, dass ich das dann nachhole. Ja, auf Platz 26 haben wir auch einen Mega-Song. Und zwar letzte Woche gar nicht dabei, also ein Re-Entry. Olivia Rodrigo haben wir dabei mit... Ich höre mich schon wieder nicht. Oh nein. Doch, ich bin noch da. Also ich weiß nicht, was es heute ist, aber macht nichts, lass uns nicht stressen. Und zwar Stupid Song ist ein Re-Entry. Olivia Rodriguez kehrt mit Stupid Song direkt auf Platz 26 zurück. Insgesamt steht der Titel nun in seiner 14. Chartwoche und erreicht früher bereits Platz 6. Platz 25, Vorwoche Platz 18, Dua Lipa mit Training Season. 7 Plätze verliert Dua Lipa in dieser Woche. Training Season ist seit 19 Wochen dabei und kam bisher bis auf Platz Nummer 16. Also auch ein sehr, sehr interessanter Song. Und ich würde sagen, wir schieben gleich mal noch allgemein die Re-Entries hinterher. Olivia Rodrigo habe ich ja gerade erzählt. Stupid Song kehrt direkt auf Platz 26 in die Top 30 zurück. Linkin Park, The Empire's Machine kehrt ebenfalls zurück. Und am längsten platziert in den aktuellen Top 30, ebenfalls wieder erwähnenswert, Linkin Park, The Empire's Machine, 107 Wochen. The Killers mit Mr. Brightside seit 102 Wochen dabei. Sarah Larson, Lush Life, seit 94 Wochen dabei. Alex Warren mit Ordinary seit 86 Wochen dabei. Und Taylor Swift, The Fate of Ophelia, seit 52 Wochen dabei. Herausgefallen aus den Top 30, Sido mit Woke von Platz 22 aus den Top 100 komplett raus. Ray mit Where is my Husband von Platz 26 auf Platz 31 ebenfalls um einen Platz die Top 30 verfehlt. Teddy Swims mit Mr. Know It All von Platz 28 auf Platz 32. Und jetzt ist sie draußen. Hunter X, EJ, Andre Nuna, Ray, Amy und K-Pop Diamond Hunters Cast mit Golden von Platz 24 auf Platz 34. Michael Jackson mit Billie Jean ebenfalls raus von Platz 25 auf Platz 35. Tame Impala mit Loser von Platz 30 auf Platz 36. Bund mit Drippin von Platz 27 auf Platz 38. Und Millennium Kid und GBS mit Vielleicht, Vielleicht von Platz 29 auf Platz 43. Und ich würde sagen... Ich hol mal tief Luft und jetzt geht's ab mit Platz 26. Ich wünsche euch da viel Vergnügen. Jetzt muss ich viel nachholen. Auweia.
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0: Ja, das war Dua Lipa mit ihrem wunderschönen, coolen Song auf Platz Nummer 25, auf Platz 24, Vorwoche Platz 19. Auch ein Megasong, also eigentlich einer meiner Favoriten momentan, wenn ich ehrlich bin. Ich finde ihn einfach nur mega cool. Tame Impala mit Dracula. 5 Positionen nach unten für den ehemaligen Spitzenreiter Dracula. Hält sich mittlerweile seit 34 Wochen in den deutschen Charts. Platz 23, Vorwoche Platz 20, Kate Cat's Eye mit Animal. Nach dem starken Anstieg der vergangenen Woche gibt Animal diesmal 3 Plätze ab. Der Song steht in seiner 9. Chartwoche. Die Bestmarke bleibt also deswegen Platz 20. Ja, liebe Grüße natürlich noch an den Jack, meinen Kollegen vom LoudFM Stationsnetzwerk. Winke, winke, ihr habt schon ganz schlechtes Quizzen gehabt. Ich hoffe, ich konnte es jetzt wieder gut machen. Dann noch an den lieben René, an den Ludwig, an die Elke, an die Paulina, an den Felix und die Julia. Und ich würde sagen, wir starten jetzt richtig durch. Ich habe gute Laune. Es macht richtig Spaß mit euch am Montag. 22 bis 0 Uhr, der Chartbreaker mit eurem Sascha Mario Kassner.
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0: nachdem heute doch so viel schiefgegangen ist, habe ich mir gedacht, dann kann ich mir auch einen Gassenhauer leisten. Wir haben ja nach 22 Uhr. Also ich habe neulich mit meinem besten Kumpel, meinem lieben Tobi, liebe Grüße auch dorthin nach Potsdam. Der war ja hier. Ich habe mich da riesig gefreut, so als Überraschung. Ja, auf jeden Fall haben wir lamentiert, was denn die Mehrzahl von Album ist. Ja, also wir sind dann darauf gekommen, Albums, Albumse, keine Ahnung. Vielleicht wisst ihr. Ja, wenn ihr es wisst, schreibt es doch unter www.chartbreaker.net, könnt ihr mich erreichen oder direkt über Facebook könnt ihr da auch mal reingucken. Das ist alles total neutral, alles mega und könnt eure Meinung dazu sagen. Ja, auf Platz 22 ist natürlich auch ein mega, mega Song. Hätte ich auch nicht gedacht, dass der Song da nochmal auf die Füße kommt, sage ich jetzt einfach mal. Katy Perry mit The One That Got Away. Letzte Woche auf Platz 16. 6 Plätze geht es für Katy Perry nach unten. Inzwischen kommt der Titel auf 41 Chartwochen und eine bisherige Spitzenposition von Platz 16. Auf Platz 21, Vorwoche Platz 10, Summer Cam und Billy Joe mit Kilimanjaro, ist diese Woche der Biggest Dropper in den Top 30. 11 Positionen verliert Kilimanjaro, damit teilt sich der Song die Rubrik Biggest Dropper innerhalb der aktuellen Top 30 mit gut genug. Ja, ich würde sagen, wir hören da mal ganz flott mal eben rein und ja, schauen mal, was sich so ergibt. Ja, ihr seid hier bei den Top 30 der deutschen offiziellen Singlecharts. Was heißt es? Ja, das sind die Songs, die am beliebtesten gehört wurden, am meisten gehört wurden, am meisten verkauft wurden, gedownloadet wurden, unterstützt wurden, ja, oder auch einfach zum Teil viral gegangen sind. Und das ist wirklich eine interessante Sache. Ja, man muss ja auch überlegen, viele Songs oder Interpreten sind in den Top 30 vertreten, die auch eine riesen Fanbase haben, Support haben, und dann sind doch vereinzelt Künstler drin, die dann wirklich nur durch die Verkäufe leben. Und das ist auch so wirklich ein interessantes Thema. Ja, ich möchte mich natürlich auch herzlich bedanken beim Stationsnetzwerk von Laut FM, also lautfm-stationsnetzwerk.de, dass meine Sendung eben dort exklusiv gebucht werden kann und natürlich auch ausgestrahlt wird. Vielen Dank für die technischen Möglichkeiten, für eure tolle Arbeit. Herzlichen Dank natürlich von meiner Stelle. Ja, und dann möchte ich mich natürlich auch bei alle Radiostationen bedanken, die mich aufgenommen haben in ihr Sendeprogramm. Vielen, vielen Dank dafür. Ich finde es toll, auch eure Unterstützung, gerne auch mal ein Like dazulassen oder auch zu kommentieren. Vielen, vielen, vielen Dank dafür. Und liebe Hörer, euch natürlich auch, weil ohne euch würde es so tolle Programme wie der Chartbreak oder auch andere Programme meiner Kollegen gar nicht geben. Vielen, vielen Dank. Jetzt Platz 22 und 21.
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0: Ja, das war Kilimanjaro für euch. Auch ein richtig cooler Song, muss ich sagen. Ich finde irgendwie, ja, es ist nicht mehr so wie letztes Jahr. Letztes Jahr war ja wirklich viel, ja, nicht so schöne Songs in den Charts, muss ich sagen. Ich sag nur Haftbefehl und so. Also, ich mag diese Songs nicht, die so übertrieben sind, so übertrieben auf, ja, nicht so tolle Jargons, sag ich jetzt mal vorsichtig. Nicht, dass ich nachher wieder bekommen. Ja, ich möchte mich natürlich auch bei der GfK Entertainment Group recht herzlich bedanken, dass ich diese Ausnahmeregelung bekommen habe, dass ich die Top 30 jeden Montag auch machen darf. Genau, auf Platz 20 machen wir jetzt direkt weiter. Letzte Woche auf Platz 13 Justin Bieber featuring Nicki Minaj oder Minaj, kann man auch sagen, Beauty and the Beat. Der Song, den finde ich richtig spannend, weil der hört sich einfach mal anders an und wenn ihr Kopfhörer auf habt, läuft der wirklich so von einem Ohr ins andere, entweder vorne rum oder hinten rum. Also, ja, egal. 7 Plätze geht es für Justin Bieber und Nicki Minaj zurück. Der frühere Nummer 1 Hit steht bereits seit 37 Wochen in der deutschen Hitliste. Platz 19, Vorwoche 11. Alex Warren mit Ordinary. Alex Warren verliert 8 Positionen mit 86 Chartwochen. Bleibt Ordinary trotzdem einer der langlebigsten Songs dieser Ausgabe. Ja, Alex Warren hat ja diese Woche seinen zweiten Song rausgekickt bekommen aus den Top 30. Aber trotzdem ist es wirklich ein Ausnahmeinterpret mit Top, ja, Songs, Top Alben, Top Singles. Jetzt würde ich sagen, starten wir durch mit Platz 20.
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0: Ja, das war Alex Warren. Ich finde ihn auch echt mega und ich habe mir auch sagen lassen, dass er wirklich auch ein mega Live-Interpret sein soll. Ja, ich wäre da schon auch neugierig drauf, muss ich ganz ehrlich zugeben. Ja, auf Platz 18, Vorwoche auf Platz 9, Baby Rexha und Faithless mit New Religion. Ein wirklich mega cooler Song, der auch gar nicht mehr wirklich so jung ist, sage ich jetzt mal. 9 Plätze geht es nach unten. New Religion steht seit 29 Wochen in den Charts und erreichte bisher Platz 8 als Bestleistung. Auf Platz 17, Vorwoche Platz 40, also ein ja, eigentlich Re-Entry in die 30, aber auch ein Highest Climber, also meine Spezialkategorie, die ich übrigens selber erfunden habe, Sarah Larsson mit Lush Live. Der große Sprung dieser Woche, Sarah Larsson verbessert sich um 23 Positionen und wird damit zum Highest Climber in dieser Ausgabe. Lush Live steht nun seit 94 Wochen in den Charts und war bereits Nummer 1 und das in der Einstiegswoche. Das kann nicht jeder Song nachmachen. Also muss ich auch sagen, Sarah Larsson in meinen Augen wirklich auch eine Frau für Hitgarantie. Eine Frau fürs Grobe.
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0: So, ihr Lieben, ich heiße euch natürlich herzlich willkommen beim Chartbreaker Abend 22 bis 0 Uhr mit eurem Sascha Mario Kassner. Ja, ich habe ja vorher schon erwähnt, dass ich mich freue, dass ihr eingeschaltet habt. Und natürlich freut sich auch euer Lieblingsradio oder auch euer Lieblingsmoderator, wenn es nicht gerade ich bin. Also, wenn ihr einschaltet, weil es laufen so mega tolle Formate auf deinem Lieblingsradio. Ja, genau, dich meine ich da an der Box. Genau, du da, dich meine ich. Schalt doch einfach öfters mal ein und schau auch auf die Sendepläne. Ich kann jetzt nur so ein paar Beispiele nennen. 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Ja, und wir haben den 5. Spieltag. Und am Sonntag von 8 bis 10 unser lieber Andreas Hoffmann mit seiner Sendung in Vorproduktion. Ja, und ich freue mich natürlich, euch jetzt direkt Platz 16 vorstellen zu dürfen. Auch ein cooler Song. Ja, jetzt geht's los, jetzt wird's schwierig mit unserer Taylor Swift. Letzte Woche noch nicht dabei, deswegen ein New Entry mit Babylon. Der 4. Taylor Swift-Titel innerhalb der aktuellen Top 16, Babylon, beginnt seine Chartreise direkt auf Platz 16. Auf Platz 15, die in der Vorwoche ebenfalls ein neuer Einsteiger, Taylor Swift mit Pink Clouding. Ja, auch Pink Clouding schafft auf Anhieb den Einstieg in die Top 23 sogar. Der Titel startet in seiner ersten Chartwoche auf Platz 15. Eigentlich, da ja in der ersten Stunde gar nichts war, könnten wir es eigentlich auch durchlaufen lassen. Boah, würde ich einfach mal so sagen. Genau, ich wünsche euch viel Vergnügen mit Platz 16 und 15.
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1: Ja, wir haben es schon rausgefunden, beziehungsweise wir sind auf dem Weg, das rauszufinden für den heutigen Abend. Wir sind jetzt auf Platz 14, Vorwoche ebenfalls Platz 14, Adela mit Ain't in L.A. Keine Veränderung für Adela, Ain't in L.A. verteidigt Platz 14 und bestätigt damit in seiner 6. Chartwoche die bisherige Bestmarke. Auf Platz 13, Vorwoche, als Neueinsteiger drinne, also New Entry, Cleveland von Taylor Swift. Noch ein starker Neueinsteiger von Taylor Swift mit Cleveland direkt auf Platz 13 gelandet. Ja, und da kann man nicht meckern. Also eigentlich kann man überhaupt nicht meckern. Sobald die Songs eigentlich schon in den Top 100 oder Top 1000 sind, das ist wirklich eine mega, mega Leistung. Und ja, ich freue mich natürlich für die Interpreten alle, wenn sie dann den ein oder anderen Preis dann einheimsen. Jetzt Platz 14 für euch, weil ich muss ja jetzt richtig Gas geben. Wir sind 13 Minuten hinten dran. Oh weia.

0: So, wir sind jetzt auf Platz 12, also ganz kurz, ganz, ganz knapp vor den Top 10. Aber Platz 12, letzte Woche auf Platz 6, Sido mit Issa. 6 Plätze verliert Sido mit Issa. Der Titel steht mit, ja, oder seit 6 Wochen in den Charts und erreicht in seiner erfolgreichsten Woche Platz Nummer 2. Ich glaube, mich zu erinnern, dass es gleich die Einstiegswoche war. Platz 11, Vorwoche Platz 8, Hedwig mit 7 Mann. Ja gut, dieser Song ist nicht so ganz mein Geschmack, muss ich zugeben, aber kann ja auch nicht alles mein Geschmack sein. 3 Plätze geht es nach unten, 7 Mann bleibt in seiner 4. Chartwoche knapp außerhalb der Top 10, die Bestmarke ist Rang 7. Gut, man darf bei diesem Song auch nicht vergessen, Hedwig mit 7 Mann, also Hedwig, ist eigentlich wirklich ein Interpret, der eine riesen Fanbase hat. Und natürlich sehr, sehr viele junge Menschen, junge Leute. Also nicht, dass ich jetzt alt wäre. Also nein, nein, nein, nein. Ich fühle mich wie 25. Von daher ist es klar, dass es natürlich dann auch einen richtigen Schub nach vorne tut. Und wenn man dann noch gute Supporter an der Seite hat, dann schießt man davor bis in die vordersten Ränge. Und ich würde sagen, wir hören direkt mal rein.
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Also da wir ja sowieso Zeit nachzuholen haben, habe ich mir gedacht, dann kürze ich den Song geschwind ein bisschen ab. Der nächste Song auf Platz 10 ist wieder Taylor Swift. Den kann ich wirklich nur leicht anspielen, weil sonst wird es wirklich ein bisschen eng mit den Gepflogenheiten von GEMA und GVL. Auf Platz 10, letztes Mal auf Platz 15, Taylor Swift mit The Fate of Ophelia. 5 Plätze nach oben und zurück in die Top 10. Der frühere Nummer 1 Hit erreicht damit seine 52. Chartwoche. Ja, so Fate of Ophelia war ja wirklich wochenlang auf Platz 1. Also ich würde sagen, seit meiner Chartbreaker-Geschichte, also wir haben ja dieses Jahr am 18. Mai das 10-Jährige erreicht, habe ich einen solchen Durchgang in den Charts noch nicht erlebt. Platz 9, Vorwoche auf Platz 12, DJ Goya mit Mi Chico. 3 Positionen gewinnt DJ Mi Goya mit Mi Chico. Erreicht in seiner 14. Chartwoche mit Platz 9 eine neue persönliche Bestleistung. Und da möchte ich natürlich auch allen Interpreten mal gratulieren für ihre tollen Platzierungen in den Top 30 oder auch in den Top 100. Macht weiter so und ich finde es einfach spitze, dass es Musik gibt, dass es Menschen gibt, die sich ja mit Leib und Seele dafür einsetzen.

Chico, ein Megasong. Ein bisschen kurz finde ich eigentlich für das, dass er wirklich so cool rüberkommt. Ja, jetzt habe ich für euch auf Platz 8, Vorwoche Platz 4, Wir sind Helden. Von hier an blind. 4 Plätze geht es nach unten, Von hier an blind. Hält sich in seiner 16. Chartwoche aber weiterhin sicher in den Top 10. Platz 7, Vorwoche Platz 3, Summer Jam und Shirin David mit Mo Money Mo Haters. Auch Summer Jam und Shirin David verlieren 4 Positionen. Nach 7 Chartwochen bleibt der bisherige Höchststand Platz Nummer 2. Und ich würde sagen, wir hören mal direkt rein. Und ich sag's ehrlich, wir haben ein wenig aufgeholt. Gott sei Dank.

0: hey ho, ich bin da. Alles klar? Oh, okay, ich bin nicht unbedingt so der Rapper. Aber wir haben Platz 6, oder ich habe Platz 6 für euch. The Killers und Mr. Brightside, letzte Woche auf Platz 7. Der Dauerbrenner steigt erneut um einen Platz in seiner mittlerweile 102. Chartwoche, erreicht Mr. Brightside mit Rang 6 schon wieder eine neue deutsche Bestmarke. Auf Platz 5, zur Vorwoche auch ebenfalls auf Platz 5 gewesen, Temper City mit Self Aware. Temper City halten ihre Position, Self Aware steht seit 25 Wochen in der oder in den Charts und bleibt nur einen Platz unter seiner Bestmarke. Eigentlich unter seiner persönlichen Bestmarke. Ja, ich finde diesen Song wirklich mega. Der erinnert mich immer so ein bisschen, ich sag's jede Woche, an The 50 Shades of Grey. So, Zuckerbrot und Peitsche. Und ich finde ihn richtig, richtig cool. Ja, und ich würde sagen, wir hören direkt rein und wir sind richtig, richtig mega auf der Zielgeraden.
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0: Uiuiui, jetzt musste ich mich gerade sputen, weil mein Hund schläft ja immer im Kistchen neben mir. Und der hat so dolle geschnarcht, das konnte ich euch jetzt nicht zumuten, weil es wäre mit Sicherheit übers Mikro übertragen worden. Jetzt muss ich aber ganz schön rennen. Ja, auf Platz 4. Ja, ihr hört mich, Gott sei Dank. Auf Platz 4, Vorwoche, Neueinsteiger diese Woche. Die Toten Hosen. Was ist mit uns los? Die Toten Hosen melden sich mit einem richtig starken Neueinsteiger zurück. Was ist mit mir los? Starte direkt auf Platz 4. Platz 3, letzte Woche auf Platz 2. Den Song liebe ich. Wenn der nicht so spät gekommen wäre, muss ich sagen, denke ich, wäre es der Hit oder der Sommerhit des Jahres 2026 geworden. Aber vielleicht hält er sich über Wasser und holt es nächstes Jahr nach. Letzte Woche auf Platz 2 habe ich ja schon gesagt, Hugel, Emile, Angel und Ultranate mit Moving to the Sun. Eine Position geht es nach unten. Der Titel steht seit 16 Wochen in den Charts und hält sich weiterhin auf den Siegerpodest. Auf Platz 2, Vorwoche Platz 1, also ihr merkt es, Shakira und Burner Boy haben das Plätzchen auf Platz 1 als die oberste Stufe verlassen mit Die Die. Nach mehreren Wochen an der Spitze muss Die Die die Nummer 1 abgeben. Shakira und Burner Boy bleiben aber seit 19 Wochen wirklich sehr, sehr stark in den Charts und auf den stärksten Plätzen. Ja, Platz 1 kündige ich euch nachher ein. Das soll ja noch so eine kleine Überraschung sein.
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0: wir sind jetzt bei der aktuellen und neuen Nummer 1 gelandet. Ja, ich weiß nicht, ob schon jemand neugierig war, aber Platz 1 ist ein Neueinsteiger. Taylor Swift mit Patient Zero. Fastest Rising Entry, also der Song, der mit der besten und höchsten Position eingestiegen ist. Taylor Swift übernimmt die Chartspitze direkt aus dem Stand. Patient Zero ist der höchste Neueinsteiger der Woche und sofort die neue Nummer 1 der offiziellen deutschen Singlecharts. Ja, und ich bin gespannt, ob und wie lang vor allem sich dieser Song auf Platz 1 hält. Ja, und ich würde sagen, ich verabschiede mich direkt bei euch. Ich wünsche euch eine tolle Woche und denkt dran, viermal aufstehen, dann ist Wochenende. Bleibt mir gewogen, bleibt gesund, passt auf euch auf. Bye bye, ciao ciao, bussi bussi. Euer Sascha Mario Kassner aus dem Illertal, aus dem Schwaberländli ganz genau. Und zwar aus dem Sendestudio in Weißenhorn. Das war euer Chartbreaker mit den Top 30 der offiziellen deutschen Singlecharts. Genehmigt und autorisiert durch die GfK Entertainment Group. Also, ab durch die Mitte mit Platz 1.
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Weiter machen wir mit Corona. Tänze. Wizard of Tänze Night. Das Ganze im Clubmix. Auch aus den 90ern. Schon ein paar Mal live gesehen, die 90er. Mega. 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

das ist für euch hier neu aus den Clubs mitgebracht. Klaus Piri per London Lights. Extension Mix kommt jetzt. Davor war ein normaler. Das Ganze im Deep House.

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Und ich sage natürlich auch an Herrn Nöschen, an die Zuhörer vom anderen Radio, wo ich jetzt auch mit zu hören bin, bei den zwei Radiostationen. Dankeschön. Und ich wünsche euch gute Unterhaltung mit DJ Schnulli am Mikrofon.

das war für heute Google. Joss. Projekt Infinity 2008. Ist das Ganze im Club gewesen? Und jetzt kommt noch einer im Club von ACC.

0: Ach.
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gerade Antibas mit Sunstrat mit Sun auf Jamaika. Ja, genau, danach Iram Shear. Heute Abend habe ich Kopfweh. Ja, genau, das typische Verhalten von Frauen, ne? Abracadabra kommt danach mit The Winners Take It All.

mein lieber Like, hier, einmal bitte zuhören. Und zwar, hier habe ich für dich, und zwar, oh, Schlemmer mit meiner letzten Zigarette. Ich konnte mir einfach nicht nehmen lassen, genau. Danach Inferno, Zorn mit Rotoro, Tränen. Und Ilona mit Unmonde Perfekt.

Jens hier mit Ingrid Peters und lass es rocken. Ja, das machen wir doch gerne, ne? Im Minulu Alu mit Ofsara. Ja, genau. Umgekehrt eigentlich. Ofsara mit Immun. Im Minu Alu. So, jetzt haben wir es. Ja, genau. Und danach habe ich dann Ibo mit Schwarze Rose und Icke und Tina Burner mit Nightwatch City Limits.

0: Genau, also nochmal. Hubert K. mit Engel 07 und Huey Lewis und The News mit The Power of Law.
1: Sorry, Anni.
0: Mit Indiana. Ja, und danach noch Hot Bandidos mit Agadu.